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1: Im Herzen Bayerns liegen uns momentan keine größeren Störungsmeldungen vor.
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1: Ich bin Hendrik Daum. Mindestens 72 Tote, harte gegenseitige Vorwürfe und verstärkte Grenzkontrollen. Während sich die Lage in Ceuta beruhigt, eskaliert der Streit innerhalb der EU. Heute schalten sich die EU-Innenminister in einer Videokonferenz zusammen, um über die aktuellen Entwicklungen zu sprechen. Mehr von Dieter Ebeling.
2: Die spanische Regierung fühlt sich zu Unrecht an den Pranger gestellt. 22 EU-Regierungen, die einen offenen Kritikbrief an den spanischen Regierungschef Sanchez schickten, fühlen sich von diesem im Stich gelassen. Bei der EU, in diesem Fall den Innenministern, hängt immer alles mit allem zusammen. Sanchez hat in Sachen Migration, Verteidigung und Ukraine-Hilfe schon viele Hauptstädte verärgert.
1: Der neue Unionsfraktionschef Thorsten Frey hält es für falsch, sich schon jetzt darauf festzulegen, dass der nächste Bundespräsident zwingend eine Frau sein muss. Eine Frau in diesem Amt sei zwar wünschenswert, aber nicht unumstößlich. Entscheidend sei eine überzeugende Persönlichkeit, die die Gesellschaft zusammenhalte, so Frey. Zuletzt hatten sich auch mehrere SPD-Politiker für die bayerische Landtagspräsidentin Ilse Aigner von der CSU als Bundespräsidentin ausgesprochen. Ein tonnenschweres Bauteil eines Windrads ist auf der B299 bei Neumarkt in der Oberpfalz von einem Schwertransporter heruntergefallen. Zuvor war der Anhänger des Schwertransporters an einem Kreisverkehr aus noch ungeklärten Gründen nach rechts in den Graben gerutscht. Dabei fiel das Bauteil von der Ladefläche. Verletzt wurde niemand. Das etwa 60 Tonnen schwere Bauteil muss jetzt mit einem Spezialkran aus dem Straßengraben geborgen werden. Die B299 ist deshalb auf Höhe Neumarkt in der Oberpfalz in beiden Richtungen gesperrt. Die Bergungsarbeiten sollen sich bis in den morgendlichen Berufsverkehr hineinziehen. Autofahrer müssen sich auf Staus einstellen. FIFA-Boss Infantino muss wohl um sein Amt fürchten. Nach den gescheiterten Investorenplänen sprach DFB-Sportdirektor Rettig von einem irreparablen Vertrauensverlust. Als erste nationale Fußballverbände haben England und Wales ihre Unterstützung für eine Wiederwahl Infantinos zurückgezogen.
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3: Aktuell sind bei uns im Herzen Bayerns keine größeren Störungen gemeldet.
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4: Meistens wolkenlos geht's durch die Nacht, dazu Temperaturen zwischen 18 und 21 Grad. Im Laufe des Dienstags legen wir temperaturtechnisch noch einen drauf. Richtig viel Sonnenschein und 36 bis örtlich 38 Grad. Es gilt eine offizielle Hitzewarnung des Deutschen Wetterdienstes. Der Radio in Wettertrend. Am Mittwoch gibt's mehr Wolken, nicht mehr ganz so extreme 32 bis 34 Grad. Im Tagesverlauf sind dann auch erste kräftige Schauer und Gewitter möglich.

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1: Aktuell sind bei uns im Herzen Bayerns keine größeren Störungen gemeldet.

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1: Ich bin Stefan Mack. Der tödliche Anschlag beim Berliner CSD wirft immer noch Fragen auf, unter anderem zum genauen Ablauf. Der Innenausschuss des Bundestags berät heute über den islamistisch motivierten Terroranschlag. Bundesinnenminister Dobrindt soll über den Stand der Ermittlungen informieren. Claudia Wächter berichtet.
2: Was ist da schiefgelaufen, fragt sich nicht nur die queere Community. Die Behörden hatten schließlich den mutmaßlichen Täter auf dem Schirm. Er wurde auch überwacht, war aber auf freiem Fuß, weil ein Urteil noch nicht rechtskräftig war. Bei der Terrorfahrt mit einem Auto war eine Frau gestorben. Viele Menschen wurden verletzt. Der Attentäter selbst konnte zunächst fliehen, wurde dann aber später von Polizisten erschossen.
1: Die Bundesregierung denkt über einen neuen Zivildienst nach, für den Fall, dass in Deutschland wieder eine Wehrpflicht kommt. Das Familienministerium hat große Wohlfahrtsverbände gefragt, ob sie dafür Plätze anbieten könnten. Und fast alle haben signalisiert, dass sie grundsätzlich bereit wären. Hintergrund ist der neue Wehrdienst mit verpflichtender Musterung und die Möglichkeit einer Wehrpflicht, sollte die Truppe nicht genug Freiwillige finden. Der ukrainische Präsident Zelensky will Russland bis Herbst so stark unter Druck setzen, dass es einem Ende des Krieges zustimmt. Mit Drohnenangriffen, Sanktionen und diplomatischem Druck. Das sagte er vor Botschaften in Kiew. Gleichzeitig stellt er sich auf einen weiteren Kriegswinter ein und fordert von allen ukrainischen Botschaftern, technische Hilfe und Waffen bei Partnerstaaten zu organisieren. In Neumarkt in der Oberpfalz ist ein großes Bauteil für ein Windrad von einem Schwertransport in den Straßengraben gestürzt. Beim Herausfahren aus einem Kreisverkehr rutschte der Anhänger des LKW nach rechts ab. Die Ladung fiel von der Ladefläche. Verletzt wurde niemand. Das Teil muss jetzt mit einem Spezialkran geborgen werden. Die Bundesstraße ist dafür komplett gesperrt. Je nachdem, wie lange die Arbeiten dauern, müssen sich Autofahrer dort auf Staus und längere Fahrzeiten einstellen.
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3: Gute Nachrichten, aktuell liegen uns keine größeren Störungsmeldungen vor.
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4: Aktuelle Temperaturen in der Region zwischen 18 und 21 Grad. Nochmal durchlüften, weil es wird heiß mit richtig viel Sonne. Heute bis zu 38 Grad möglich. Der Deutsche Wetterdienst hat eine offizielle Hitzewarnung für die Region rausgegeben. Und auch morgen am Mittwoch 32 bis 34 Grad, dann aber schon mehr Wolken und es wird schwül. Heißt, im Tagesverlauf können sich dann einzelne kräftige Schauer und Gewitter entwickeln.
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1: Gute Nachrichten. Aktuell liegen uns keine größeren Störungsmeldungen vor.
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1: Ich bin Stefan Mack. Guten Morgen. Nach dem Ansturm von Flüchtlingen auf die spanische Exklave Ceuta schalten sich heute die EU-Innenminister in eine Videokonferenz zusammen, um über die aktuellen Entwicklungen zu sprechen. Dieter Ebeling berichtet aus Brüssel.
2: Die spanische Regierung fühlt sich zu Unrecht an den Pranger gestellt. 22 EU-Regierungen, die einen offenen Kritikbrief an den spanischen Regierungschef Sanchez schickten, fühlen sich von diesem im Stich gelassen. Bei der EU, in diesem Fall den Innenministern, hängt immer alles mit allem zusammen. Sanchez hat in Sachen Migration, Verteidigung und Ukraine-Hilfe schon viele Hauptstädte verärgert.
1: Unionsfraktionschef Frei will an der Abschaffung der Rente mit 63 festhalten und sieht keinen Spielraum für Nachbesserungen im Rentenpaket. Er warnt in einem Interview davor, das Gesamtpaket wieder aufzuschnüren, auch wenn viele Ministerpräsidenten und SPD-Politiker die Frühverrentung ohne Abschläge erhalten wollen. Kritiker, besonders aus Ostdeutschland, sprechen von Ungerechtigkeit und fordern Übergangsregeln oder eine Ausnahme für besonders belastende Berufe. Nach der Messerattacke an einem Gymnasium in Schongau in Oberbayern sind inzwischen alle Verletzten aus dem Krankenhaus entlassen worden. Auch die 13-Jährige, die besonders schwer verletzt war, durfte die Klinik inzwischen verlassen. Ein gleichaltriges Mädchen war letzten Monat nach Hause gekommen. Gegen den 16-jährigen mutmaßlichen Täter wird wegen versuchten Mordes und eines möglichen extremistischen Motivs weiter ermittelt. Er sitzt in Untersuchungshaft. Zwischen Deggendorf und Vilshofen soll der Donauausbau im Herbst starten. Erste Vorarbeiten laufen bereits. Bundesverkehrsminister Bilger betonte bei einem Ortsbesuch, dass Güterschiffe künftig auch bei Niedrigwasser mehr Ladung mitnehmen können. Gleichzeitig soll der Ausbau vor allem den Hochwasserschutz für die Donaugemeinden verbessern. Naturschützer fordern ergänzend, Moore, Auen und Feuchtgebiete zu renaturieren, um Wasser in der Landschaft besser zu halten und die Donau auch in Trockenzeiten zu stützen.
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3: Und tatsächlich, 2:05 und da habe ich was für euch. Vorsicht auf der A9 Richtung Nürnberg zwischen Hilpoltstein und Allersberg. Das sind Reifenteile auf der Straße. Der Standstreifen ist dort blockiert. Dort, wo es geht, klar, eine gute und sichere Fahrt. Und weil ihr ja draußen unterwegs seid, die Frage an euch, wenn ihr was seht, Staus und Blitzer, ja, ruft mal an oder schickt auch gerne eine WhatsApp. Die Radio-Innen-Verkehrs-Hotline ist die 0841 300 und 3 mal die 9. Danke. Das Radio in Wetter, 20 Grad messen wir in Ingolstadt am Baggersee, 19 Grad sind es bei euch im Pfaffenhofen an der Skaterhalle. Heute ist es zwar anfangs etwas stärker bewölkt, ändert aber an einer Sache auch nichts. Es wird heiß, 36 Grad sind in der Spitze möglich. Außerdem kommt die Sonne im Laufe des Nachmittags mehr und mehr durch und dann wird es wieder super sonnig. Abends und nachts geht es runter mit den Temperaturen auf immerhin 21 Grad. Morgen ist Mittwoch, Sonne und Wolken bei weiterhin schwitzewürdigen 33 Grad.

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2: Einen wunderschönen guten Morgen an der Stelle. Ich bin's, der Ferry, und wir starten ganz sanft rein in diesen Dienstagmorgen mit dem einzig wahren Mr. Know-It-All. Das ist Teddy Swims.
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that rule the world. 10:05, wunderschönen guten Morgen. Und an dieser Stelle natürlich ein kleiner Ausblick, was heute Morgen passieren wird. Unter anderem, ja, wir bestücken eure Sommerferien, wenn man so will. Denn auch der Radio in draußen Sommer heute mit 9 Spielrunden. Und ja, ihr habt richtig gehört, es sind 2 Spielrunden. Unter anderem geht es um Tickets für den Dino-Park in Denkendorf. Ja, und auch für ein Top-Spiel im Audi Sportpark. Da findet nämlich der Supercup der Frauen statt. Unter anderem mit dabei der FC Bayern und Wolfsburg. Außerdem einer der wunderschönsten Orte, an dem man im Sommer rumhängen kann in Ingolstadt. Das ist die Sommerlounge. Wir fahren für euch da und haben die mal ausgecheckt. Und on top, darüber sprechen wir übrigens um 6:20, gibt es auch eine neue Ausstellung im Audi-Museum Mobile. Das Ganze nennt sich 5-Zylinder-Ausstellung. Klingt erstmal nicht so spannend, ist aber richtig geil. Warum die so richtig geil ist, auch darüber sprechen wir noch heute Morgen 6:20. Und apropos richtig geil, mehr Hits, mehr Vielfalt. David Guetta, Alphaville und Ava Max mit Forever Young. Jetzt hier auf Radio Inn.

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1: Guten Morgen. Die Sonne geht auf. Wird sie heute viel zu heiß herunterbrennen? Oder versteckt sie sich und uns entgeht ein strahlender Augusttag? Wenn uns die Sonne nervt, dann können wir es auch globaler sehen. Denn was haben wir doch für ein Glück, dass die Sonne 150 Millionen Kilometer entfernt ist und nicht mehr und nicht weniger. Vor Milliarden Jahren wurde ein großer Gesteinsbrocken aus der Sonne herausgeschleudert und begab sich als Erde genau auf die perfekte Umlaufbahn. Dagegen herrschen auf unseren Nachbarplaneten Venus und Mars im Schnitt eher ungemütliche 460 Grad plus und 33 Grad minus. Auf unserer Erde sorgt die schiefe Achse für Jahreszeiten, die Atmosphäre und das Magnetfeld schützen uns. Ob Gott das nun so wollte oder selbst erstaunt war, egal. Unsere Erde ist ein großes und ganz unwahrscheinliches Geschenk, aus der Sonne geboren. Vielen Dank, sagt dafür Ihr Pfarrer Martin Michaelis.
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0: Radio Inn mit Alex Warren und Ordinary um kurz vor 5:30 und klar auch in der nächsten halben Stunde mehr Hits, mehr Vielfalt für euch, unter anderem mit dabei Pink und Willow, Sage Hart, ein Mutter-Tochter-Duett, Cover Me in Sunshine und Clock Clock mit ihrem Hit Adore Ya. Und jetzt um kurz vor 5:30, ein Thema, das uns alle betrifft, wird gerade ganz heiß diskutiert in der Politik. Die Abschaffung der Rente mit 63, Unionsfraktionschef Frei, der will daran festhalten und sieht keinen Spielraum für Nachbesserungen im Rentenpaket. Er hat in meinem Interview gewarnt davor, das Gesamtpaket wieder aufzuschnüren, auch wenn viele Ministerpräsidenten und SPD-Politiker die Frühverrentung ohne Abschläge erhalten wollen. Kritiker, ja, besonders aus Ostdeutschland, sprechen von Ungerechtigkeit und fordern Übergangsregeln oder eine Ausnahme für besonders belastende Berufe. Wir behalten die Diskussion für euch natürlich im Blick und verlieren dabei nie die Region aus den Augen.
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3: Neue Sonderausstellung im Audi-Museum Mobile. Die Verantwortlichen widmen sie dem 50-jährigen Jubiläum des Fünfzylinder-Motors. Nur wenige Technologien haben mit ihrem typischen Sound die Wahrnehmung der Marke in den vergangenen Jahrzehnten so geprägt. Viele Audi-Fans hatten das Jubiläum auf dem Schirm und dann beim Museum nachgefragt, ob es dazu eine Sonderausstellung gibt. Dem Wunsch ist Audi gerne nachgekommen. Die Ausstellung bleibt bis Ende Februar im Museum Mobile und ist zu den üblichen Öffnungszeiten zu sehen. Furkan Beuratz, Radio Inn in Ingolstadt.
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4: Tolle Aktion der Firma Hecht Technology in Pfaffenhofen. Mitarbeiter des Unternehmens haben ein Social Day genutzt. Die Mitarbeitenden haben den Klinikgarten auf dem Gelände des Armeus-Klinikums St. Elisabeth in Neuburg umgestaltet und aufgewertet. Unter anderem wurden Bäume und Büsche geschnitten, eine Sitzbank renoviert, die Fußballtore erneuert, eine Feuerstelle errichtet und Sitzgelegenheiten aus Holz gebaut. Bereits im vergangenen Jahr hatte die Firma Hecht den Spielplatz an der Armeus-Klinik saniert und die Geräte neu gestrichen. Andreas Rau, Radio Inn in Neuburg.
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0: Und das direkt um 5.31 Uhr A9 Richtung Nürnberg. Einmal zwischen Dreieck-Holledau und Langenbruck, da sind Gegenstände auf der Fahrbahn. Und nochmal Reifenteile zwischen Hilpoltstein und Allersberg. Da ist der Standstreifen derzeit blockiert. Das war's, das reicht um die Uhrzeit aber auch. So, was allerdings nicht reicht, sind die Radio im Blitzer. Da sind mir persönlich noch keine bekannt, aber ihr wisst, ihr seid da draußen unterwegs, nicht ich. Wenn ihr also was seht, Staus, Blitzer, egal was, einfach mal anrufen. Oder auch gerne eine WhatsApp schicken. Die Radio Inn Verkehrshotline ist die 0841 300 und 3x9. Danke. Und damit der Blick aufs Radio Inn Wetter. Wir starten mit den aktuellen Temperaturen. Wir messen 20 Grad in Ingolstadt Freiwasser. 19 Grad sind es bei euch in Bayern-Gries. So, anfangs sind noch ein paar Wolken unterwegs, ehe es dann wieder auflockert. Entsprechend gibt es wieder genau saunawürdige Temperaturen bis zu 36 Grad. Abends und nachts bewölkt, bleibt aber mit 21 Grad weiterhin warm. Morgen dann Sonne und Wolken und badetaugliche 33 Grad. Ihr wisst Bescheid.

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1: Guten Morgen, na, habt ihr euch heute Nacht auch mal hin und her gewälzt wegen der Hitze? Aber was hilft denn eigentlich, abgesehen davon, einen kühlen Kopf zu bewahren? Klimaanlage, Ventilator und Co. sind auf jeden Fall weiter heiß begehrt. Ich setze zu Hause auf eine mobile Klimaanlage. Nur vergesse ich immer, den Eimer mit Wasser zu leeren. Der füllt sich mit der Zeit. Ist tatsächlich nicht ungefährlich, da der gerne mal überläuft und es dann rutschig wird. Aber das, ja, ist ein Luxusproblem. Wie kühlt ihr euch denn ab an heißen Sommertagen? Hören wir gleich nach mehr Hits und mehr Vielfalt. Olivia Rodrigo, Drop That gibt's gleich. Und jetzt der passende Sound zu diesem Sommertag. Sunroof, Nicky Yor und Daisy jetzt.
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0: Das ist der aktuelle Hit von Olivia Rodrigo, Drop Dead, hier bei Radio Inn um 5.38 Uhr. Und ey, wer Urlaub machen möchte, der kann entweder hierbleiben oder fliegt aktuell wahrscheinlich lieber dorthin, wo es vielleicht ein paar Grad kühler ist. Ja, das Wetter hier bei uns in der Region ist Sommer in Reinform und treibt vielen von uns Schweißperlen auf die Stirn. Ja, wir sind uns einig, es ist heiß. Aber hey, es gibt so viele tolle Ideen, wie wir die Sonne genießen und uns dabei herrlich abkühlen können. Und das sind eure.
1: Wie kühle ich mich bei Hitze ab? Mit einem kalten Bier.
2: Trinken, viel trinken.
3: Setze ich mich auf die schattige Seite von meiner Dachterrasse.
4: Im See, weil der See bei mir nur 15 Minuten entfernt ist.
3: Oder wenn ich in der Stadt bin, gehe ich irgendwo auf ein kühles Getränk und setze mich da in den Schatten.
5: Eis essen und viele Eiswürfel ins Getränk.
6: Und hüpfen ins Meer.
0: Ja, und wenn gerade kein Meer da ist. Hier bei uns in der Region gibt es so viele Freibäder und Badeweiher und Seen. Unter uns, da brauchst du kein Meer. Und den Soundtrack für euren Sommerdienstag, den gibt's hier bei Radio Inn. Das ist Nelly Furtado mit Say It Right.

Radio N mit Yazoo, Don't Go, 5.49 Uhr und habt ihr Tag 1 gut überstanden von den Sommerferien? Wir sind jetzt bei Tag 2 angelangt. Sind die Kinder noch guter Laune? Es ist noch nicht langweilig. 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Hier ist Radio In mit Clock Clock und Adore Ya.

0: So viel Romantik am Morgen muss man auch erstmal vertragen. Kissed up, das ist Radio mit Brian Adams, Please Forgive Me. Und nach sechs geht's hier weiter mit mehr Hits und mehr Vielfalt. Let's pretend it's not the end of the world. Für den Hit sorgt Miley Cyrus mit End of the World. Für mehr Vielfalt sorgt Musiker, der wirklich für Qualität steht. Das ist Ed Sheeran mit Celestial.
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0: Radio Inne am Dienstagmorgen kurz vor sechs gegen ein Mitglied einer Drogenbande, die in den Landkreisen Eichstätt und Neuburg-Schrobenhausen aktiv war, ist jetzt das Urteil vor Gericht gefallen. Und gute Nachrichten von den Pfaffenhofener Finanzen: beim Haushalt sieht es nach dem ersten Halbjahr ganz ordentlich aus. Alle Details bekommt ihr gleich bei uns.
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3: Ich bin Christian Augustin. Schönen guten Morgen. Nach dem Ansturm von Flüchtlingen auf die spanische Exklave Ceuta schalten sich heute die EU-Innenminister in einer Videokonferenz zusammen, um über die aktuellen Entwicklungen zu sprechen. Zuvor schickten 22 EU-Regierungen einen offenen Kritikbrief an den spanischen Regierungschef. Darin steht, dass sie sich im Stich gelassen fühlen. Die spanische Regierung wiederum fühlt sich zu Unrecht an den Pranger gestellt. Nach der Messerattacke an einem Gymnasium in Schongau in Oberbayern sind inzwischen alle Verletzten aus dem Krankenhaus entlassen worden. Auch die besonders schwer verletzte 13-Jährige durfte die Klinik inzwischen verlassen. Gegen den 16-jährigen mutmaßlichen Täter wird wegen versuchten Mordes und eines möglichen extremistischen Motivs weiter ermittelt. Er sitzt in Untersuchungshaft. Unionsfraktionschef Thorsten Frei will an der Abschaffung der Rente mit 63 festhalten. Er sieht keinen Spielraum für Nachbesserungen im Rentenpaket und warnt davor, das Gesamtpaket wieder aufzubrechen. Kritiker, vor allem aus Ostdeutschland, sprechen von Ungerechtigkeit und fordern Übergangsregeln oder eine Ausnahme für besonders belastende Berufe.
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3: Vor gut 2,5 Jahren ist in den Landkreisen Eichstätt und Neuburg-Schrobenhausen eine internationale Drogenbande aufgeflogen. Bei Hausdurchsuchungen fanden Ermittler kiloweise Betäubungsmittel und ein regelrechtes Verteilzentrum. Ein Mitglied wurde nun vor dem Landgericht in Bamberg verurteilt. Die 34-Jährige bekam wegen Drogenhandel 7,5 Jahre Gefängnis aufgebrummt. Auch die restlichen Beschuldigten stehen schon bald vor Gericht. Sie kommen alle aus dem Raum Ingolstadt. Der Haushalt der Stadt Pfaffenhofen liegt nach dem ersten Halbjahr im Plan. Das geht aus dem städtischen Finanzbericht hervor, den die Kämmerei dem Stadtrat jetzt vorgelegt hat. Die Gewerbesteuereinnahmen entwickelten sich positiv. Auch der Anteil an der Einkommensteuer wird voraussichtlich größer als bisher geplant. Allerdings rechnet die Kämmerei in den nächsten Jahren mit einer angespannten Finanzlage. Der Grund: steigende Ausgaben bei gleichbleibenden Einnahmen und hohe geplante Investitionen, unter anderem in Straßen. Sanierungen und den Neubau bei der Feuerwehr in Pfaffenhofen.
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0: 206, Vorsicht bitte auf der A9 Richtung Nürnberg. Warum? Zwischen Hilpoltstein und Allersberg. Da ist der Standstreifen blockiert. Noch ungefähr eine Stunde. Gut, haben wir das auch gesagt. Radio im Blitze habe ich noch keine für euch. Aber klar, ihr seid da draußen unterwegs. Und wenn ihr was seht, wenn euch was begegnet, Staus, Blitzer, egal was, einfach mal anrufen oder auch gerne eine WhatsApp schicken. Wir freuen uns. Die Radio Innen Verkehrshotline ist die 0841 300 und 3x9. Danke.
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0: Das Radio im Wetter, die aktuellen Temperaturen, 19 Grad messen wir in Ingolstadt am Neuen Schloss, genauso wie bei euch in Neuburg am Schrannenplatz. So, wir starten zwar etwas bewölkt in den Tag, Das wird aber an einer Sache nichts ändern. Es wird bumsheiß, 36 Grad in der Spitze. Außerdem macht euch keine Sorgen. Die Sonne kommt im Laufe des Tages immer mehr und mehr durch und dann wird es wieder super sonnig. Abends und nachts geht's runter auf, immerhin, wir sind ja schon zufrieden, 21 Grad. Morgen dann Sonne und Wolken bei weiterhin schwitzewürdigen 33 Grad.

0: auf in den Dienstag. 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
1: Guten Morgen, ich bin's der Ferry und hätte nie gedacht, dass ich jemals drüber rede. Aber die Menopause bei Frauen, die Wechseljahre, ich habe gehört, die sind eigentlich gar nicht mal so beliebt. Ja? Jetzt kommt aber Maite Kelly und sagt, Jungs und Mädels, diese Menopause, die ist gar nicht mal so ungeil. Und jetzt, ist absurd, will ich als Mann sogar Menopause haben. Warum? Hört ihr gleich in der Radio in Promi-Welt. Jetzt hört ihr aber erstmal mehr Hits, mehr Vielfalt. Tame Impala und Jenny mit Dracula.
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0: For You um 10 nach 6 und wir haben heute einige prominente Geburtstagskinder. Welche? Das hört ihr jetzt.
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0: Was haben Barack Obama, Florian Silbereisen und Herzogin Meghan gemeinsam? Alle drei haben heute Geburtstag. Barack wird 65, Meghan und Flori 45. Gehören alle drei noch nicht zum alten Silbereisen. Laut einem Freund der Herzogin plant Meghan heute einen entspannten Tag im Kreis ihrer Liebsten. Das heißt, von Harrys Familie kommt gar keiner. Maite Kelly hat in einer Talkshow offen über ihre Menopause gesprochen und dass die hormonelle Umstellung ihre Kreativität beflügelt. Oder anders gesagt, das ist die erste Menopause, bei der nur das Umfeld leidet. Ja, und noch Enkel-News. Tatort-Star Maria Furtwängler ist Oma geworden mit 59. Gratulation. Und es ist auch ein echter Enkel, nicht nur jemand, der per WhatsApp Geld pumpen will. Ja, und Grund zu feiern gibt es auch bei Heidi Klum und Tom Kaulitz. Ihre Hochzeit ist schon 7 Jahre her. Heidi hat dazu jetzt ein privates Video gepostet. Darin sieht man, wie sich Heidi und Tom nach der Vermählung das erste Mal küssen. Sie haben also das verflixte 7. Jahr überstanden. Vielleicht könnten sie ja der Bundesregierung mal ein paar Tipps geben.
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Radio mit Miley Cyrus, End of the World, 6:19 Uhr. Guten Morgen an der Stelle. Meine Freunde und ich, wir haben uns gestern gegenseitig vollgespritzt und es war so gut. Ihr wisst ja, klingt erstmal komisch, es ist heiß und sie hat dann so ein Wasserspray rausgeholt und mich mit Wasser benetzt. Ich im Gegenzug, dann sie und unter uns diese Wassersprays, diese Mega. Habt ihr gefragt, wo es sowas gibt? Und ich sage euch, sowas gibt's wohl im gut sortierten Drogeriemarkt. Wirklich göttlich. Wassersprays. Auf jeden Fall die Rettung an so heißen Nächten und heißen Tagen. Ihr hört Radio N jetzt mit The Pointer Sisters. I'm so excited. Tonight.

0: Das gibt gute Laune, Radio mit Kamerad. I hope you end up alone with me. 6:28 Uhr, in der nächsten halben Stunde mehr Hits, mehr Vielfalt. Unter anderem Peter Schilling, Major Tom völlig losgelöst und Shabuse, a Bar Song, Tipsy.
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0: Radio N am Dienstagmorgen um 6:30 und das geht doch in die richtige Richtung. Die Bundesregierung denkt über einen neuen Zivildienst nach, für den Fall, dass in Deutschland wieder eine Wehrpflicht kommt. Das Familienministerium hat große Wohlfahrtsverbände gefragt, ob sie dafür Plätze anbieten könnten. Und fast alle haben signalisiert, dass sie grundsätzlich bereit wären. Aber hey, warum überhaupt der ganze Aufwand? Hintergrund ist der neue Wehrdienst und die Möglichkeit einer Wehrpflicht, sollte die Truppe nicht genug Freiwillige finden.
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13: In Ingolstadt.
14: Der Sonntagclub Ingolstadt vergibt für junge Frauen und Mädchen mit herausragendem ehrenamtlichen Engagement und guten schulischen Leistungen Auszeichnungen und Stipendien. In diesem Jahr ist die Ingolstädter Abiturientin Pellen Jalter die Preisträgerin des Young Women Leadership Award, engagiert sich sportlich im Basketball und hat dort Kinder- und Jugendmannschaften trainiert. Außerdem war sie in ihrer gesamten Schulzeit Tutorin, Klassensprecherin oder Oberstufensprecherin. Der Preis ist mit 500 Euro dotiert. Furkan Beurat.
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13: In Eichstätt.
15: Sie räumen die Straßen im Winter und pflegen Grünanlagen und Spielplätze im Sommer, die städtischen Bauhöfe. Kunststudierende der Uni Eichstätt haben jetzt als kleines Dankeschön den Mitarbeitern eine Ausstellung gewidmet. Da wurden Arbeitsjacken künstlerisch bearbeitet, Blumen aus Keramik oder Verkehrsschilder aufgestellt. Die Ausstellung Bauhöfliche Grüße ist bis zum 30. Oktober montags bis freitags im Unigebäude am Marktplatz 7 zu sehen. Oliver Scholtis, Radio Inn in Eichstätt.
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0: Um 6.32 Uhr, ich habe dann blockierten Standstreifen für euch. Und zwar auf der A9 Richtung Nürnberg zwischen Hilpoltstein und Allersberg. Allerdings voraussichtlich noch bis ca. 7 Uhr, also eine halbe Stunde ist das. Ist dieser Standstreifen blockiert? Geht. Was haben wir noch? Nichts eigentlich. Radio im Blitzer hätte ich gerne. Wenn ihr also was seht, Staus, Blitzer, egal was, ruft mal an, schickt eine WhatsApp. Die Radio in Verkehrshotline ist die 0841 300 und dreimal die 9. Dankeschön. Und damit der schnelle Blick aufs Radio in Wetter. Ja, aktuell messen wir 20 Grad in Ingolstadt am Sportbad und genauso viel sind es derzeit bei euch in Geisenfeld. Anfangs sind heute noch ein paar Wolken unterwegs. Ehe es dann wieder auflockert, dann super sonnig. Entsprechend wird es auch wieder schön warm. Bis zu 36 Grad. Abends und nachts bewölkt. Bleibt aber mit 21 Grad auch über Nacht weiterhin warm. Morgen dann Sonne und Wolken und badetaugliche 33 Grad. Oder auch klimaanlagentauglich, je nachdem, wie ihr wollt.

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1: Guten Morgen, ich bin's, der Ferry, und Cocktail in der einen Hand, Snack in der anderen, ein paar Beats im Hintergrund und den Ausblick genießen. Ob Terrasse, Deck, Plaza oder Lounge, das sind die angesagtesten Plätze bei uns im Sommer, um den Abend gechillt ausklingen zu lassen. Wir holen euch gleich den Sommer ins Radio. Außerdem mehr Hits, mehr Vielfalt. Te Imaginaba von Alvaro Soler, das klingt auch schon noch sehr nach Sommer und Urlaub. Aber rein geht's mit den Imagine Dragons und Thunder.
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0: Radio in Mitte, Musik wie Urlaub, Alvaro Soler, Te Imaginaba um 20 vor 7. Ja, und die besten Plätze im Sommer sind dort, wo man mit Freunden eine gute Zeit haben kann. Am See, auf einem Weinfest oder in Rooftop-Bars, also Bars auf dem Dach. Meist auf Hochhäusern, inzwischen gibt es davon auch jede Menge bei uns. Heißen allerdings anders, weil es nicht ganz so hoch rauf geht. Die Haifischbar in Eichstätt liegt direkt an der Altmühl. Ein Stockwerk höher ist da schon das Sonnendeck in Neuburg und den ganz feinen Ausblick hat die Sommerlounge in Ingolstadt, sagt Betreiber Christopher Britt.
1: Es ist definitiv die Liebe zum Detail. Wir haben hier super viele schöne Palmen, kleine Ecken, die man entdecken kann. Wir haben Strandkörbe, viele schattige Plätzchen, natürlich auch immer eine schöne Musik und natürlich auch die Drinks und das Essen, ganz klar. Die Atmosphäre eben mit dem schönen detailverliebten Aufbau und die Location. Und daher ist es einfach, ich sage immer, wie ein Tag Urlaub, ohne dass man wegfliegen muss.
0: Angefangen hat's mit der Winterlounge rund ums alte Rathaus. Etwas Ähnliches im Sommer zu machen, war irgendwie logisch. Der Unterschied: auf dem Dalvik gibt's coolere Drinks und auch richtiges Programm ohne Eintritt.
1: Also wir haben jeden Donnerstag immer mit Christian Polans, kennt man vielleicht von Let's Dance, haben wir immer hier verschiedene Workshops, wo man umsonst mitmachen kann. Das ist von Bachata, Disco Fox, Line Dance, ist hier alles dabei. Und am Samstag haben wir immer DJs hier oder eben unsere Themenabende. Ist ganz unterschiedlich, von Hausmusik bis Lounge-Musik. Samstag haben wir zwei Mädels hier, die auflegen und die eine spielt mit einer Handpan live dazu. Wir haben aber auch eine italienische Nacht, wo wir ein bisschen dekorieren. Und wir haben eine 80s Miami Night, wo wir einfach sagen, man bringt hier so ein bisschen Miami-Feeling hin.
0: Öffnungszeiten und Programm bis zum 6. September unter sommerloungeingolstadt.de.
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Shabuse hier bei Radio in der Bar Song Tipsy. 6 Uhr und gleich 49 Minuten. Und hier die gute Nachricht des Tages bei Radio Inn. Der Ölpreis ist eingebrochen. So, da möchte man noch meinen, das müsste sich positiv an der Zapfsäule auswirken. Aber Pustekuchen. Das Ganze hat natürlich wieder mal den ADAC auf den Plan gerufen, der sagt, na, so geht das nicht, dass die Tankstellen den gesunkenen Ölpreis nicht an die Autofahrer weitergeben. Gut, vermutlich sind die ganzen Ölmultis etwas verwirrt. Als sie im März die steigenden Ölpreise direkt auf den Spritpreis draufgehauen haben, da war der ADAC doch auch sauer. Nix kannst du recht machen, nix. Ich versuch's jetzt aber, hier bei Radio Inn. Mehr Hits, mehr Vielfalt? Ist Ronan Keating recht für euch? Ja, passt? Das ist Life is a Roller Coaster. Guten Morgen.

0: Radio N mit einem kleinen Flashback zur Weltmeisterschaft in Nordamerika. Gar nicht so lange her. Kleine Erinnerung nochmal. Ja, Spanien ist Weltmeister. So, was machen wir in der nächsten Stunde? Mehr Hits, mehr Vielfalt. Unter anderem mit... Michael Schulte und Rehab mit Better Me. Und ich habe die Queen für euch. Wunderschöne Frau und eine wunderschöne Stimme hat sie auch. Beyoncé mit Halo.
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8: Radio Innam, Dienstagmorgen um 6:45. Bei einem LKW-Unfall gestern Nachmittag auf der A9 bei Manching ist ein Brummifahrer lebensgefährlich verletzt worden. Und der Sommer 2026 ist heiß. Das Inselbad in Eichstätt super beliebt und vielleicht gibt es dort sogar einen Rekord. Welcher da näher rückt, hört ihr gleich bei uns.
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10: Ich bin Christian Augustin. Guten Morgen. Der tödliche Anschlag beim Berliner CSD ist heute nochmal Thema im Innenausschuss des Bundestags. Dabei gibt es von Bundesinnenminister Alexander Dobrindt den aktuellen Stand der Ermittlungen. Hintergrund ist die Tatsache, dass der mutmaßliche Täter bereits unter Beobachtung der Behörden stand. Er wurde auch überwacht, war aber auf freiem Fuß, weil ein Urteil noch nicht rechtskräftig war. Wegen der Migrationskrise in der spanischen Exklave Ceuta beraten die EU-Innenminister heute über die Konsequenzen. Es soll darum gehen, wie die Europäische Union ihre Außengrenzen besser schützen kann. Die spanische Regierung wies unterdessen Vorwürfe zurück, dass sie Warnungen des Geheimdienstes vor einer Massenankunft von Flüchtlingen ignorierte. Die Bundesregierung denkt über einen neuen Zivildienst nach, und zwar für den Fall, dass in Deutschland wieder eine Wehrpflicht kommt. Das Familienministerium befragte dazu große Wohlfahrtsverbände, ob sie dafür Plätze anbieten können. Die Antwort ist eindeutig. Fast alle signalisierten, dass sie grundsätzlich dazu bereit sind. Vor der Abschaffung der Wehrpflicht leisteten bereits viele ihren Ersatzdienst in Krankenhäusern, bei der Caritas oder der Diakonie.
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10: Schwerer LKW-Unfall gestern Nachmittag auf der A9 bei Manching. An einem Stauende krachten insgesamt 3 Lastwagen ineinander. Der Fahrer des mittleren LKW zog sich dabei lebensgefährliche Verletzungen zu. Er kam mit dem Hubschrauber ins Krankenhaus. Zur genauen Unfallursache äußerte sich die Polizei bisher noch nicht. Wegen der Bergungsarbeiten war die A9 bei Manching für gut 2 Stunden komplett gesperrt. Das heiße Sommerwetter spielt den Freibädern bei uns in der Region in die Karten. Das Inselbad in Eichstätt steuert in Sachen Besucherzahlen sogar auf einen Rekord zu. Bis Ende Juli kamen bereits 80.000 Badegäste, das sind gut 20.000 mehr als im Vorjahr. Geht es so weiter, dann steuert das Eichstätter Inselbad in diesem Jahr auf die 100.000 Besucher zu.
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8: Das wird eine schnelle Nummer. Um 7:02 ist einzige A9 Richtung Nürnberg zwischen Hildbolstein und Allersberg. Da ist der Standstreifen blockiert. dort, wo es geht, gute und sichere Fahrt. Klar, wenn ihr was seht, vor allem Blitzer, einfach mal anrufen. Bei uns oder eine WhatsApp schicken, auch das ist möglich mit der Radioinnenverkehrshotline 0841 300 und 3x9.
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8: Das Radio in Wetter. Wir messen 20 Grad in Ingolstadt am Brückenkopf und genauso viel sind es bei euch am Schrobenhausener Pflegschloss. So, anfangs ist es zwar ein bisschen bewölkt, aber es wird an einer Sache definitiv nichts ändern. 36 Grad kriegen wir heute wieder an der Spitze. Es darf geschwitzt werden. Und auch die Sonne, unser bester Freund aktuell, kommt im Laufe des Tages mehr und mehr durch. Immer weniger Wolken. Abends und nachts geht es dann runter mit den Temperaturen, wobei runter relativ ist. Immerhin 21 Grad. Morgen dann Sonne und Wolken bei weiterhin durchaus schwitzwürdigen 33 Grad.
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1: Einen wunderschönen guten Morgen. Und hier gibt es ein bisschen Carporn. Ja, Sound auf die Ohren. So sieht's aus. Sound auf die Ohren. Pop Art auf die Augen und ganz viel Vorsprung durch Fünfzylindertechnik. Viel Technik im klimatisierten Audi-Museum. Unser Tipp für die Sommerferien gleich nach mehr Hits und mehr Vielfalt. Auf euch wartet schon Rayman mit seinem Supergirl und rein geht's mit Alex Warrens Fever Dream.
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0: Radiohead mit Raymond, Supergirl, 10 nach 7 und das Thema ist Technik vom Feinsten. Die Ausstellung, ein poppig bunter Hingucker und ein Hinhörer. Ja, im Audi-Museum Mobile heißt es ab sofort 50 Jahre Audi 5-Zylinder. Nicht nur für Audi-Fans, definitiv ein großes Ding, sagt Museumskurator Stefan Felber.
1: Wir merken es hier im Museum immer wieder, der 5-Zylinder ist das, was von unseren Besuchern und Gästen am meisten gefordert wird. Auch spezielle Autos. Wir stehen jetzt gerade zufällig hier in der Gegend, der RS2, der S2, den haben wir normalerweise nicht im Museum. Wo ist er denn? Zeigt ihr den irgendwann mal?
0: Und dieses irgendwann ist jetzt. Zu sehen sind 14 Fahrzeugexponate, eingerahmt von riesigen Comiczeichnungen. Los geht's mit einem Zweiradauto, so hießen 1922 Motorräder. Das Verrückte, es hat einen Fünfzylindermotor im Vorderrad. Jüngstes Ausstellungsstück ist der spektakuläre Audi GT50 Concept. Der wurde von Auszubildenden in Neckarsulm extra für das Jubiläum gebaut.
1: Das ist ein Geburtstagsgeschenk, das so unglaublich gut zur Ausstellung passt, weil es einfach nochmal ein internes Geschenk von jungen, begeisterten, engagierten Kollegen ist, die sich eben die Mühe gemacht haben und die wir dadurch jetzt auch wertschätzen und Anerkennung zollen, dass sie eine tolle Arbeit geleistet haben.
0: 50 Jahre Audi 5-Zylinder ab sofort im Audi-Museum Mobile in Ingolstadt. Übrigens, das Museum ist klimatisiert und genau der richtige Ort für die ganz heißen Tage.
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Better Me von Michael Schulte und Rehab, 7.19 Uhr. Und kühle Grüße gehen raus an alle, die irgendwo in Dachgeschosswohnungen leben. Wir wissen, dass ihr ein Leben am Limit führt. Aber hey, seht es auch mal positiv. Ihr spart euch die Eintrittskosten für die Sauna. Und wenn ihr noch mehrere Leute einladet und dann den Aufguss bei euch in der Dachgeschosswohnung macht, dann habt ihr vielleicht sogar einen kleinen Nebenverdienst. Das nur als Tipp obendrauf. Das hier sind Queen und David Bowie mit Under Pressure hier auf Radio Inn. Guten Morgen.

0: Radio in mit wunderschöner Musik von Aus Dies, The Art of Letting Go um 7.27 Uhr und in der nächsten halben Stunde mehr Hits wie Whatever von Kygo und Ava Max. Für mehr Vielfalt sorgt Lucas Graham mit 7 Years.
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0: Radio in am Dienstagmorgen kurz vor 7:30 Uhr und da wird diskutiert über ein Thema, das uns alle betrifft, und zwar die Abschaffung der Rente mit 63. Unionsfraktionschef Frei will daran festhalten und sieht keinen Spielraum für Nachbesserungen im Rentenpaket. Er hat in einem Interview davor gewarnt, das Gesamtpaket wieder aufzuschnüren, auch wenn viele Ministerpräsidenten und insbesondere SPD-Politiker die Frühverrentung ohne Abschläge erhalten wollen. Kritiker, besonders aus Ostdeutschland, sprechen von Ungerechtigkeit und fordern Übergangsregeln oder eine Ausnahme für besonders belastete Berufe. Wir halten euch da auf dem Laufenden.
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9: Im Landkreis Pfaffenhofen.
10: Seit 30 Jahren gibt es die Partnerschaft zwischen der Gemeinde Rohrbach im Landkreis und der Gemeinde Rohrbach im Burgenland. Die deutsch-österreichische Freundschaft wird am 10. Oktober mit einem Festabend in der Turmberghalle gefeiert. Die Blaskapelle Rohrbach tritt auf, eine Band, die Austropop spielt und lokale Tanzgruppen sorgen für das Rahmenprogramm. Der Eintritt ist frei, weil die Plätze aber begrenzt sind, sollte man reservieren. Die E-Mail-Adresse findet ihr bei uns auf der Homepage. Verena Paulik, Radio in Rohrbach.
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11: In Ingolstadt.
12: Neue Sonderausstellung im Audi-Museum Mobile. Die Verantwortlichen widmen sie dem 50-jährigen Jubiläum des Fünfzylindermotors. Nur wenige Technologien haben mit ihrem typischen Sound die Wahrnehmung der Marke in den vergangenen Jahrzehnten so geprägt. Viele Audi-Fans hatten das Jubiläum auf dem Schirm und dann beim Museum nachgefragt, ob es dazu eine Sonderausstellung gibt. Dem Wunsch ist Audi gerne nachgekommen. Die Ausstellung bleibt bis Ende Februar im Museum Mobile und ist zu den üblichen Öffnungszeiten zu sehen. Furkan Beuratz, Radio in Ingolstadt.
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0: Ja, dann schauen wir doch mal. Das Einzige, was ich für euch habe, A9 Richtung Nürnberg zwischen Hilpoltstein und Allersberg. Da ist der Standstreifen blockiert. Bis heute ca. 8 Uhr, also noch 28 Minuten dort, wo es geht. Gute und sichere Fahrt. Und wenn ihr das hier seht...
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0: Genau, weil ihr seid ja da draußen unterwegs. Dann ruft doch mal an oder schickt eine WhatsApp. Alles ist möglich mit nur einer Nummer der Radio in Verkehrshotline 0841 300 und 3x die 9. Dankeschön. Und das Radio in Wetter. So, wir messen 22 Grad in Ingolstadt am Kreuztor und 21 Grad bei euch in Scheiern. Heute Morgen sind schon auch ein paar Wolken unterwegs, aber es wird auflockern und dann kommt sie wieder zum Vorschein. Ja, die Sonne in Reinform. Entsprechend wird es auch wieder heiß, bis zu 36 Grad. Abends und nachts bewölkt, bleibt aber mit 21 Grad weiterhin warm, also klassische tropische Nacht. Morgen dann Sonne und Wolken und weiterhin definitiv badetaugliche 33 Grad.

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1: Guten Morgen, ich bin's, der Ferry, und Leonie, unsere kleine Pop-Prinzessin, echter Hitgarant, die Frau aus der Oberpfalz. Was viele nicht wissen, die hat ihre musikalische Reise damals in der Castingshow von RTL begonnen. Das Ding hieß Rising Star, rausgekommen ist dann die Band Unknown Passenger. Die Band, okay, hat sich wenig später getrennt. Aber wir sollten ja dankbar sein, denn erst da hat Leonie die Solo-Karriere begonnen und liefert seitdem eigentlich Hit nach Hit. Hier ist sie für euch, Leonie, mit Don't Worry. Gutes Motto für diesen Dienstagmorgen und allgemein für jeden Tag.
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0: Radio N mit einem seiner schönsten Songs, Bon Jovi, Bed of Roses, um 20 vor 8. Jurassic Park Feeling mitten im Altmühltal, im Dino-Museum in Denkendorf, wächst gerade Stück für Stück der gigantische Langhalssaurier Arapaho, knapp 25 Meter lang, und das passiert nicht hinter verschlossenen Türen, sondern mitten in der großen Halle. Ihr könnt den Experten also beim Zusammenpuzzeln über die Schulter schauen, wie der Dino nach und nach wächst. Gefunden hat den Arapaho Museumsmitgründer Raimund Albersdörfer.
1: Das ist einfach die Faszination des Schatzgräbers. Sowas zu entdecken, was seit 150 oder 100 Millionen Jahren im Boden liegt, was ich dann irgendwann in einem Augenblick zum ersten Mal entdecken darf. Das ist Wahnsinn. Aus der Fundstelle, aus der Arapaho kommt, wie wir diesen riesigen Oberschenkelknochen zum ersten Mal gesehen haben, das war total emotional.
0: Wer so live zuschauen möchte, wie Arapaho groß und stark wird, der schaut einfach in Denkendorf vorbei. Und natürlich hat das Dino-Museum alle weiteren beliebten Attraktionen perfekt für den Ausflug in den Sommerferien. Das Dino-Museum hat täglich von 9 bis 18 Uhr für euch offen. Und das Beste, beim Radio in draußen Sommer gibt es heute wieder ein Familienpaket zu gewinnen. Eintritt für 2 Erwachsene und 2 Kinder in einer halben Stunde hier bei uns.
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0: Radioen mit Lucas Graham.
1: Once I was 7 years old.
0: Und 7 years um 7.48 Uhr. Und wer Urlaub machen möchte, der kann, klar, entweder hier bleiben oder fliegt aktuell wahrscheinlich lieber dorthin, wo es vielleicht ein paar Grad kühler ist. Ja, das Wetter hier bei uns in der Region ist Sommer in Reinform und treibt vielen von uns die Schweißperlen auf die Stirn. Ja, es ist heiß, aber es gibt so viele tolle Ideen, wie wir die Sonne genießen und uns dabei herrlich abkühlen können. Ja, und das sind eure.
2: Wie kühle ich mich bei Hitze ab? Mit einem kalten Bier.
3: Trinken, viel trinken.
4: Setze ich mich auf die schattige Seite von meiner Dachterrasse.
5: Im See, weil der See bei mir nur 15 Minuten entfernt ist.
4: Oder wenn ich in der Stadt bin, gehe ich irgendwo auf ein kühles Getränk und setze mich da in den Schatten.
6: Eis essen und viele Eiswürfel ins Getränk.
7: Und hüpfen ins Meer.
0: Ja, und wenn gerade kein Meer da ist, kein Ding. Hier bei uns in der Region gibt es so viele Freibäder und Badeweiher und Seen. Da brauchst du eigentlich kein Meer.
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0: Radio in the Top Loader, Dancing in the Moonlight, 7.56 Uhr und in der nächsten Stunde mehr Hits wie The Fate of Ophelia von Taylor Swift. Mehr Vielfalt mit Katy Perry und I Kissed a Girl.
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14: Ihr hört Radio Inn am Dienstagmorgen. Es ist kurz vor acht. Gegen ein Mitglied einer Drogenbande, die in den Landkreisen Eichstätt und Neuburg-Schrobenhausen aktiv war, ist jetzt das Urteil vor Gericht gefallen. Und gute Nachrichten von den Pfaffenhofener Finanzen. Beim Haushalt sieht es nach dem ersten Halbjahr ganz ordentlich aus. Wie ordentlich? Ja, das hört ihr gleich bei uns.
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15: Ich bin Christian Augustin. Schönen guten Morgen. Den vierten Tag in Folge kämpft die griechische Feuerwehr gegen mehrere große Wald- und Buschbrände ganz in der Nähe der Hauptstadt Athen. Auch im Nordwesten der USA richteten Feuer große Schäden an. Dort wüten gleich drei gewaltige Brände. Die Behörden sprechen von der schlimmsten Naturkatastrophe in der Geschichte der Region. Aufatmen dagegen in Frankreich und Spanien. Dort ist die Lage momentan weitgehend unter Kontrolle. Die Diskussion um die Rentenreform reißt noch immer nicht ab. Vor allem für das geplante Aus der Rente mit 63 gibt es Kritik aus den Bundesländern. Unionsfraktionschef Thorsten Frey sieht aber keine Möglichkeiten für Nachbesserungen. Man einigte sich darauf, die Vorschläge der Rentenkommission 1:1 umzusetzen, sagte er. Würde man das Paket jetzt wieder ändern, dann droht die gesamte Reform zu scheitern, so Frey. In Bayern sind inzwischen mehr als 220.000 Balkonkraftwerke in Betrieb. Mit den kleinen, steckerfertigen Solaranlagen erzeugen zum Beispiel auch Mieter ihren eigenen Strom. Der Boom ist im ersten Halbjahr aber etwas abgeflaut. Es gab weniger Inbetriebnahmen als noch vergangenes Jahr.
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15: Vor gut 2,5 Jahren ist in den Landkreisen Eichstätt und Neuburg-Schrobenhausen eine internationale Drogenbande aufgeflogen. Bei Hausdurchsuchungen fanden Ermittler kiloweise Betäubungsmittel und ein regelrechtes Verteilzentrum. Ein Mitglied wurde nun vor dem Landgericht in Bamberg verurteilt. Die 34-Jährige bekam wegen Drogenhandels 7,5 Jahre Gefängnis aufgebrummt. Auch die restlichen Beschuldigten stehen schon bald vor Gericht. Sie kommen alle aus dem Raum Ingolstadt. Der Haushalt der Stadt Pfaffenhofen liegt nach dem ersten Halbjahr im Plan. Das geht aus dem städtischen Finanzbericht hervor, den die Kämmerei dem Stadtrat jetzt vorgelegt hat. Die Gewerbesteuereinnahmen entwickelten sich positiv. Auch der Anteil an der Einkommensteuer wird voraussichtlich größer als bisher geplant. Allerdings rechnet die Kämmerei in den nächsten Jahren mit einer angespannten Finanzlage. Der Grund: steigende Ausgaben bei gleichbleibenden Einnahmen und hohe geplante Investitionen, unter anderem in Straßen. Sanierungen und den Neubau bei der Feuerwehr in Pfaffenhofen.
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14: Schaut gut aus, um 7:58 uns liegen keine Meldungen über größere Verkehrsstörungen vor. Ja, ihr wisst Bescheid.
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14: Obacht, wird geblitzt. Karlskron in der Hauptstraße. So, könnt ihr bestätigen? Oder noch lieber wäre mir, ihr habt was Neues. Blitzer, Abstandsmessung. Wenn es sein muss, auch gerne Staus, könnt ihr melden mit der Radio-Innenverkehrshotline 0841 300 und dreimal die 9. Das Radio in Wetter an diesem Dienstagmorgen. Aktuelle Temperaturen, wir messen 23 Grad in Ingolstadt am Hauptbahnhof. Genauso viel bei euch in Eichstätt auf der Willibaldsburg. So, heute Morgen ein paar Wolken unterwegs, aber das wird noch und dann kommt die Sonne wieder voll und ganz zum Vorschein. Und klar, wird heiß, muss man hier fast nicht dazu sagen. Die Temperaturen interessieren euch? Gerne. 36 Grad in der Spitze, also richtig heiß. So, abends und nachts geht es dann runter auf, immerhin, wir geben uns damit zufrieden, 21 Grad. Da sind auch einige Wolken unterwegs. Morgen dann Sonne und Wolken bei weiterhin, wow, schwitzewürdigen 33 Grad.

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1: Einen wunderschönen guten Morgen. Ich bin's, der Ferry. Und warum lieben fast alle Jungs eigentlich gefühlt immer Dinos? Vermutlich, weil die so ungestüm, gefährlich und klar auch mega faszinierend sind. Und bei uns mitten in der Region, da gibt's ja ein Mecker für Dino-Fans, das Dinosauriermuseum bei Denkendorf. Immer einen Ausflug wert, erst recht, wenn ihr gleich ein Familienpaket bei mir gewinnt. Der Radio in draußen Sommer macht's möglich. Da wartet schon die nächste Spielrunde auf uns nach mehr Hits und mehr Vielfalt. Roxette, Listen to Your Heart gibt's gleich und jetzt sofort der gute alte, gute Laune-Kamerad namens Kamrad mit Hug Yourself.
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0: Radio mit Roxette und Listen to Your Heart um 12 nach 8.
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0: Ihr wollt euch mal ganz klein und unbedeutend fühlen? Dann solltet ihr einen Ausflug nach Denkendorf machen. Dort findet ihr das über die Region hinaus bekannte Dinosauriermuseum Altmühltal. Hier begegnet ihr Dinosaurier-Nachbildungen in echter Größe, nur zum Glück nicht lebendig. Ich würde euch gern den Familieneintritt schenken. Ja, da die zum Glück leblos sind, habe ich jetzt einmal einen Familieneintritt für euch. Das heißt, zwei Erwachsene und zwei Kinder dürfen auf unseren Nacken den perfekten Ausflug starten. Alles, was ihr dafür tun müsst, tja, ist das hier.
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0: Radio In mit einem Hit. The Fate of Ophelia 8 und 19.
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0: So sieht's aus. Einmal ganz nah an T-Rex, Velociraptor und Co. sein. Geht nicht, weil die ausgestorben sind. Aha, weit gefehlt. Die ganze Welt der Urzeitechsen könnt ihr erleben zum Anfassen. Das Dinosauriermuseum Altmühltal bei Denkendorf macht genau das möglich. Und da habe ich jetzt einmal einen Familieneintritt für jemanden. Das heißt, zwei Erwachsene und zwei Kinder dürfen auf unseren Nacken den perfekten Ausflug starten. Und darüber freut sich jetzt, wen habe ich denn da in der Leitung? Hallo?
3: Hallo?
0: Ja, wen habe ich da? Das ist, wer ist
3: das? Hier ist die Emma, ja, hallo.
0: Die Emma aus Babenhausen, wenn ich es richtig in Erinnerung habe, oder?
3: Ja, genau, da, das ist ja toll, da freue ich mich, super. Ja,
0: sehr gut, aber ich habe noch eine kleine Hürde für dich. Wir machen ein kleines Quiz, um zu schauen, ob du auch gut vorbereitet bist. Passiert nichts, auch bei der falschen Antwort. Sag mal, Achtung, welche körperlichen Anpassungen sind für den Riesenwuchs einiger Dinosaurier wahrscheinlich? A, zwei Herzen oder zwei Gehirne, B, acht Füße oder C, drei Schwänze?
3: Ich sage mal vielleicht drei Schwänze.
0: Nein, es wird vermutet, dass einige Dinosaurierarten zwei Herzen oder zwei Gehirne hatten. Kannst du den Kindern dann was erzählen? Wen nimmst du denn mit?
3: Ich nehme meine zwei Enkelkinder mit. Die haben jetzt Ferien, die Kleine kommt in die Schule, also die letzten Ferien für sie vom Kindergarten. Und ja, und die würden sich bestimmt freuen, wenn sie mitkommen würden.
0: Ja,
3: also das wird eine Überraschung.
0: Die darfst du heute auf jeden Fall überraschen. Hast du vielleicht eine Ahnung, warum Kinder immer so fasziniert sind von Dinos?
3: Ja, ich meine mal, wenn ein Kind davor steht, das ist ja riesig. Das ist so faszinierend. Und ja, als Erwachsener kommt man sich schon winzig vor. Aber auch als Kind, das ist ja unglaublich eigentlich.
0: Emma, ich bin voll bei dir. Euch viel Spaß bei eurem Ausflug ins Dino-Museum bei Denkendorf. Und noch heute Morgen gibt's die nächste Chance beim Radio in draußen Sommer. Dann gibt's auch etwas, das vor allem Jungs feiern dürften, aber nicht nur Jungs begeistert. Es geht um Tickets für den Supercup im Audi Sportpark.
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0: Radio N mit dem neuesten Streich von Nico Santos. Why don't you say? Um 8.27 Uhr in der nächsten halben Stunde mehr Hits, wie zum Beispiel The Feeling von Lost Frequencies. Mehr Vielfalt gibt's mit Madness und Our House.
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0: Radio in am Dienstagmorgen, kurz vor 8:30 und ich finde, das geht in die richtige Richtung. Die Bundesregierung denkt über einen neuen Zivildienst nach, für den Fall, dass in Deutschland wieder eine Wehrpflicht kommt. Das Familienministerium hat bereits große Wohlfahrtsverbände gefragt, ob sie dafür Plätze anbieten könnten. Und fast alle haben wohl signalisiert, dass sie grundsätzlich bereit wären. Aber warum überhaupt der ganze Aufwand? Ganz einfach, Hintergrund ist der neue Wehrdienst und die Möglichkeit einer Wehrpflicht. Sollte die Truppe nicht genug Freiwillige finden.
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12: Tolle Aktion der Firma Hecht Technology in Pfaffenhofen. Mitarbeiter des Unternehmens haben ein Social Day genutzt. Die Mitarbeitenden haben den Klinikgarten auf dem Gelände des Amäus-Klinikums St. Elisabeth in Neuburg umgestaltet und aufgewertet. Unter anderem wurden Bäume und Büsche geschnitten, eine Sitzbank renoviert, die Fußballtore erneuert, eine Feuerstelle errichtet und Sitzgelegenheiten aus Holz gebaut. Bereits im vergangenen Jahr hatte die Firma Hecht den Spielplatz an der Amäus-Klinik saniert und die Geräte neu gestrichen. Andreas Rau, Radio Inn in Neuburg.
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13: Der Sonntagclub Ingolstadt vergibt für junge Frauen und Mädchen mit herausragendem ehrenamtlichen Engagement und guten schulischen Leistungen Auszeichnungen und Stipendien. In diesem Jahr ist die Ingolstädter Abiturientin Pellen Jalter die Preisträgerin des Young Women Leadership Award, engagiert sich sportlich im Basketball und hat dort Kinder- und Jugendmannschaften trainiert. Außerdem war sie in ihrer gesamten Schulzeit Tutorin, Klassensprecherin oder Oberstufensprecherin. Der Preis ist mit 500 Euro dotiert. Furkan Beuratz, Radio in Ingolstadt.
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0: Um 8.31 Uhr, A9, Richtung Nürnberg, zwischen Hilpoltstein und Allersberg, da ist der Standstreifen blockiert, voraussichtlich noch bis 9 Uhr. Und wir gucken noch in den Ingolstädter Stadtverkehr, B13, nördliche Ringstraße, Schillerstraße, zwischen der Ettinger und der Goethestraße, aktuell dichter Verkehr, da dauert es derzeit knapp 10 Minuten länger.
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0: Ja, es wird geblitzt, zumindest von einem weiß ich derzeit, Karlskron, Hauptstraße, so. Das kann es doch noch nicht gewesen sein. Also, wenn ihr noch was seht, Staus, Blitzer, egal was, ruft an, schickt eine WhatsApp. Die Radio-Innen-Verkehrs-Hotline ist die 0841 300 und dreimal die 9. Vielen Dank. Und damit zum Radio in Wetter. Wir messen derzeit 24 Grad in Ingolstadt am Rathausplatz und 23 Grad bei euch in Dollenstein. Sind noch ein paar Wolken unterwegs hier und da, aber die werden verschwinden. Es lockert mega auf und dann wird es wieder mega sonnig und auch mega heiß. Ja, bis zu 36 Grad. Abends und nachts dann bewölkt. Es bleibt aber weiterhin recht warm. 21 Grad, das sind die Tiefstwerte, die wir erreichen werden. Morgen Sonne und Wolken und... ja, weiterhin badetaugliche 33 Grad.

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1: Einen wunderschönen guten Morgen, ich bin's, der Ferry. Und ein Traum, den viele träumen? Ja, eine Weltreise. Aber was steht zwischen dem Traum und der Ausführung? Oft das fehlende Kleingeld und auch die fehlende Zeit. Aber wir haben hier gleich die ultimative Lösung, wie ihr vielleicht doch noch zu einer Weltreise in klein kommt. Also unbedingt dranbleiben. Jetzt mehr Hits, mehr Vielfalt. Und es geht los und rein mit Olivia Dean, Man I Need.
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0: Radio N mit The Fray und How to Save a Life. Um 20 vor 9 und habt ihr Lust auf eine Weltreise, allerdings ja in der kostensparenden Mini-Variante und ohne Deutschland überhaupt zu verlassen. Das geht. Wie? Das sagt euch jetzt Radio N-Redakteurin Helle Martin.
1: Lust auf Strandurlaub in Kalifornien? Dann ab nach Schleswig-Holstein. Laut Überlieferung soll ein Fischer am Strand eine Planke mit der Aufschrift California gefunden und an sein Haus genagelt haben. Und schon war der ungewöhnliche Ortsname geboren. In NRW gibt's einen Ort namens Waterloo, benannt nach der berühmten Schlacht. Ein preußischer Staatsminister, der damals mitgekämpft hat, hat seinen Gutshof einfach so genannt und der Name ist bis heute geblieben. Oder wie wär's mit einem Abstecher nach Bethlehem, also das im Ostallgäu? Der Name kommt wahrscheinlich von Bettelheim, weil dort früher viele arme Tagelöhner gelebt haben. Aus dem Spitznamen wurde dann Bethlehem. Der Ort Troja in Mecklenburg-Vorpommern klingt nach Antike, hat damit aber nichts zu tun. Der Name geht vermutlich aufs altslawische Treu zurück. Das heißt einfach drei.
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Radio mit Lost Frequencies, The Feeling um 8.47 Uhr. Und hier Radio mit der guten Nachricht des Tages. Der Ölpreis ist eingebrochen. Da möchte man jetzt meinen, das müsste sich doch positiv an der Zapfsäule, an der Tankstelle auswirken. Aber hey, Pustekuchen. Und das hat wieder mal, wir kennen das als Spiel, den ADAC auf den Plan gerufen. Der sagt, na, so geht das nicht. Dass die Tankstellen den gesunkenen Ölpreis nicht an uns Autofahrer weitergeben. Gut, vielleicht sind die ganzen Ölmultis etwas verwirrt, als sie im März die steigenden Ölpreise direkt auf den Spritpreis draufgehauen haben. Ja, da war der ADAC doch auch sauer. Also nichts kann man richtig machen. Mei, oh mei, spiel mal einfach Musik. Ihr hört Radio In jetzt mit Madness und Our House. Guten Morgen.

0: Radio mit Teddy Swims und seinem Bad Dreams, 8:57 Uhr. Und klar, auch in der nächsten Stunde pickepacke voll mit mehr Hits und mehr Vielfalt. Ich lasse die Jungs von Clock Clock auf euch los mit Someday Soon. Und auf euch wartet ein Kult 80er Visage mit
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5: Radio Inner am Dienstagmorgen, kurz vor 9. Bei einem LKW-Unfall gestern Nachmittag auf der A9 bei Manching ist ein Brummifahrer lebensgefährlich verletzt worden. Und der Sommer 2026 ist heiß. Das Inselbad in Eichstätt super beliebt. Und vielleicht gibt es dort sogar einen Rekord. Welchen, das hört ihr gleich.
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7: Ich bin Christian Augustin. Guten Morgen. Die Innenminister der Europäischen Union beraten heute Vormittag über die Migrationskrise in der spanischen Exklave Ceuta mit mindestens 72 Toten. Bei einer Videokonferenz geht es auch darum, wie die EU ihre Außengrenzen besser schützen kann. In der vergangenen Woche erreichten bis zu 60.000 Menschen von Marokko aus die spanische Exklave. Die Mehrheit der Staats- und Regierungschefs der EU kritisierte daraufhin die spanische Migrationspolitik. Spaniens Regierung warf den anderen Mitgliedsländern wiederum vor, die Krise politisch auszuschlachten. Den vierten Tag in Folge kämpft die griechische Feuerwehr gegen mehrere große Wald- und Buschbrände westlich der Hauptstadt Athen. Auch im Nordwesten der USA richteten Feuer große Schäden an. Dort wüten gleich 3 gewaltige Brände. Die Behörden sprechen von der schlimmsten Naturkatastrophe in der Geschichte der Region. Aufatmen dürfen dagegen Frankreich und Spanien. Hier ist die Lage momentan weitgehend unter Kontrolle. Wer bei Neumarkt in der Oberpfalz unterwegs ist, muss sich auf Verzögerungen einstellen. Am Abend fiel auf der B299 ein tonnenschweres Bauteil von einem Schwertransporter. Ein Spezialkran muss es jetzt aus dem Straßengraben ziehen. Ursache für den Unfall ist nach ersten Erkenntnissen eine gebrochene Achse am Lastwagen.
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7: Schwerer LKW-Unfall gestern Nachmittag auf der A9 bei Manching. An einem Stauende krachten insgesamt 3 Lastwagen ineinander. Der Fahrer des mittleren LKW zog sich dabei lebensgefährliche Verletzungen zu. Er kam mit dem Hubschrauber ins Krankenhaus. Zur genauen Unfallursache äußerte sich die Polizei bisher noch nicht. Wegen der Bergungsarbeiten war die A9 bei Manching für gut 2 Stunden komplett gesperrt. Das heiße Sommerwetter spielt den Freibädern bei uns in der Region in die Karten. Das Inselbad in Eichstätt steuert in Sachen Besucherzahlen sogar auf einen Rekord zu. Bis Ende Juli kamen bereits 80.000 Badegäste, das sind gut 20.000 mehr als im Vorjahr. Geht es so weiter, dann steuert das Eichstätter Inselbad in diesem Jahr auf die 100.000 Besucher zu.
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5: B13 Münchner Straße zwischen der südlichen Ringstraße und der B300 bei Starkertshofen momentan dichter Verkehr. Da dauert's derzeit 6 Minuten länger.
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5: Gibt es 2 Stück, von denen ich weiß, einmal Neuburg, Berliner Straße beim Volksfestplatz. Da ist Tempo 30 angesagt. Und Karlskron, Hauptstraße. Vielen Dank an unsere fleißigen Radio im Blitz. Melder wie zum Beispiel Rosi oder Ralf. Und hey, wenn ihr meint, die Liste ist noch nicht vollständig, dann ändert das mit einem Anruf oder einer WhatsApp. Die Radio Innen Verkehrshotline ist die 0841 300 und 3x9. Danke. Das Radio in Wetter. So, wir messen bereits 26 Grad am Ingolstädter Omnibusbahnhof und genauso viel bei euch in Neuburg am Donaukai. Ja, heute ist es anfangs vielleicht hier und da ein bisschen bewölkter, aber keine Sorge, die Sonne bekommt ihr zu Gesicht, weil es klart auf und dann sind auch 36 Grad durchaus im Bereich des Möglichen, teilweise drüber. Abends und nachts geht es dann runter auf Tiefstwerte bis immerhin 21 Grad. Morgen Sonne und Wolken bei 33 Grad. Aber durchhalten, am Donnerstag beruhigt sich das mit der Hitze etwas. Dann geht es unter die 30 Grad, Marke 27 Grad sind dann die Spitzenwerte und es ist dann überwiegend bewölkt.
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1: Guten Morgen, ich bin's, der Ferry. Und wer hätte gedacht, dass ich mal darüber spreche? Die Menopause bei Frauen, die Wechseljahre, eigentlich gar nicht mal so beliebt. Jetzt kommt aber Maite Kelly und sagt, Jungs und Mädels, das ist gar nicht mal so ungeil. Und jetzt, wo ich das gehört habe, will ich als Mann sogar Menopause haben. Warum? Hört ihr gleich in der Radio im Promi-Welt. Außerdem on top mehr Hits, mehr Vielfalt. Gleich ein bisschen Punk-Music von Green Day, Boulevard of Broken Dreams. Und rein geht's mit einem Hit, Holly Humberstone, To Love Somebody.
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0: Etwas härtere Klänge hier bei Radio in Green Day, Boulevard of Broken Dreams um 12 nach 9. Und wir haben jetzt einige prominente Geburtstagskinder für euch.
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0: Was haben Barack Obama, Florian Silbereisen und Herzogin Meghan gemeinsam? Alle drei haben heute Geburtstag. Barack wird 65, Meghan und Flori 45. Gehören alle drei noch nicht zum alten Silbereisen. Laut einem Freund der Herzogin plant Meghan heute einen entspannten Tag im Kreis ihrer Liebsten. Das heißt, von Harrys Familie kommt gar keiner. Maite Kelly hat in einer Talkshow offen über ihre Menopause gesprochen und dass die hormonelle Umstellung ihre Kreativität beflügelt. Oder anders gesagt, das ist die erste Menopause, bei der nur das Umfeld leidet. Ja, und noch Enkel-News. Tatort-Star Maria Furtwängler ist Oma geworden mit 59. Gratulation. Und es ist auch ein echter Enkel, nicht nur jemand, der per WhatsApp Geld pumpen will. Ja, und Grund zu feiern gibt's auch bei Heidi Klum und Tom Kaulitz. Ihre Hochzeit ist schon 7 Jahre her. Heidi hat dazu jetzt ein privates Video gepostet. Darin sieht man, wie sich Heidi und Tom nach der Vermählung das erste Mal küssen. Sie haben also das verflixte 7. Jahr überstanden. Vielleicht könnten sie ja der Bundesregierung mal ein paar Tipps geben.
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0: Kleine Zeitreise ins Jahr 1980, Radio mit Visage und Fade to Grey. Es ist 20 nach 9. Ja, und der Sommer, der macht bei uns einfach weiter. Richtig wegfahren muss eigentlich gar nicht sein. Wohin auch? Da, wo es warm ist und die Sonne scheint. Also abends bei uns zum Sonnenuntergang mit Freunden treffen und Spaß haben mit Musik vom DJ, Cocktails und Snacks. Zum Beispiel in Ingolstadt auf dem Dalvik in der Sommerlounge mit Palmen, Strandliegen und eigenem Pool. Den hat Betreiber Christopher Britt auch dieses Mal wieder aufstellen lassen.
1: Es ist ein Fußpool, das sage ich immer dazu. Also bitte nicht drin schwimmen, wir haben ja auch keine Bademeister vor Ort. Aber das ist so eins der schönen Sachen, die man entdecken kann, um sich einfach ein bisschen abzukühlen. Mit unseren vielen schattigen Plätzen ist das einfach hier wirklich sehr gut auszuhalten. Also bitte nicht schwimmen, aber gerne die Füße rein.
0: Einen neuen Trendcocktail gibt's auch für den Sommer 26 und das entsprechende Programm. Von Tanzworkshops bis zu Live-DJs und Mottoabenden. A nice place to be.
1: Also hier oben zu sitzen mit dem Ausblick, mit der Sonne, mit der Atmosphäre ist einfach wirklich wie ein Tag Urlaub. Das sagen die Leute uns zu Genüge und das kann ich deswegen nur jedem empfehlen. Ich will uns nicht zu viel auf die eigene Schulter klopfen, aber ich finde es selber einfach total schön und bin gerne hier.
0: Besser als auf einer Dachterrasse irgendwo in der Metropole. Öffnungszeiten und Programm bis zum 6. September unter Sommerlounge Ingolstadt. Immer, immer.

0: wunderschöne Nummer. Radio mit As I Lay Me Down von Sophie B. Hawkins um 9.27 Uhr. Und auch in der nächsten halben Stunde mehr Hits, mehr Vielfalt. Wenn es um Hits geht, dann darf Alex Warren nicht fehlen mit Eternity. Mehr Vielfalt kommt von Laurel mit Habit.
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0: Radio in am Dienstagmorgen, kurz vor 9:30 und ich habe eine von insgesamt 220.000. In Bayern gibt es inzwischen mehr als 220.000 Balkonkraftwerke, die in Betrieb sind. Das geht aus Zahlen des sogenannten Marktstammdatenregisters hervor. Zur Erklärung, Balkonkraftwerke sind kleine steckerfertige Solaranlagen, mit denen zum Beispiel auch Mieter ihren eigenen Strom erzeugen können. Und ich kann aus eigener Erfahrung sagen, das geht richtig gut, vor allem bei dem aktuellen Wetter.
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10: Sie räumen die Straßen im Winter und pflegen Grünanlagen und Spielplätze im Sommer. Die städtischen Bauhöfe. Kunststudierende der Uni Eichstätt haben jetzt als kleines Dankeschön den Mitarbeitern eine Ausstellung gewidmet. Da wurden Arbeitsjacken künstlerisch bearbeitet, Blumen aus Keramik oder Verkehrsschilder aufgestellt. Die Ausstellung Bauhöfliche Grüße ist bis zum 30. Oktober montags bis freitags im Unigebäude am Marktplatz 7 zu sehen. Oliver Scholtisek, Radio Inn in Eichstätt.
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12: Seit 30 Jahren gibt es die Partnerschaft zwischen der Gemeinde Rohrbach im Landkreis und der Gemeinde Rohrbach im Burgenland. Die deutsch-österreichische Freundschaft wird am 10. Oktober mit einem Festabend in der Turmberghalle gefeiert. Die Blaskapelle Rohrbach tritt auf, eine Band, die Austropop spielt und lokale Tanzgruppen sorgen für das Rahmenprogramm. Der Eintritt ist frei, weil die Plätze aber begrenzt sind, sollte man reservieren. Die E-Mail-Adresse findet ihr bei uns auf der Homepage. Verena Paulik, Radio in Rohrbach.
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0: Um 9 Uhr und gleich 32 Minuten. Schneller Blick auf die B300 Schrobenhausen Richtung Mönchsmünster. Reichertshofen, also zwischen der B13 bei Starkertshofen und Langenbruck. Momentan dichter Verkehr. Da bitte mit 7 Minuten mehr Fahrzeit planen. Danke.
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0: Ich sage auch Danke an unsere fleißigen Radio Inn Blitzmelder. Dank Ihnen ist mir bekannt, dass in Neuburg in der Berliner Straße beim Volksfestplatz geblitzt wird. Da ist Tempo 30 angesagt und auch in Karlskron in der Hauptstraße. So, könnt ihr das bestätigen oder was mir noch lieber ist, habt ihr was Neues für uns? Staus und Blitzer meldet ihr jederzeit mit der Radio Inn Verkehrshotline. Und das wiederum ist die 0841 300 und 3 mal die 9. Dankeschön. und das Radio in Wetter. Aktuell messen wir 27 Grad in Ingolstadt am Künettigraben. Genauso viel sind es bei euch in Rennertshofen. So, anfangs sind vielleicht noch ein paar Wolken unterwegs, aber ja, das wird wieder ein super Sommer-Sonnen-Schwitze-Hitze-Tag. Temperaturen, genau. Wir erreichen wieder 36 Grad in der Spitze. Abends und nachts dann bewölkt, aber es bleibt weiterhin relativ warm. 21 Grad. Morgen dann Sonne und Wolken, Sonne-Wolken-Mix bei badetauglichen 33 Grad. So, aber vielleicht braucht ihr so einen kleinen Ausblick zum Durchhalten. Am Donnerstag beruhigt sich das alles etwas. Dann geht's unter die 30 Grad Marke, in der Spitze an 27 Grad und es ist überwiegend bewölkt.

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1: Guten Morgen, ich bin's, der Ferry. Und der FC Ingolstadt kickt ab diesem Wochenende endlich wieder. In der dritten Liga rollt der Ball und zwischendurch, Mitte August, da leihen die Schanzer ihren Audi Sportpark mal aus, und zwar an die Frauen. Da steht nämlich der Supercup der Frauen an. Und das ist Spitzenfußball, den ihr da geboten bekommt. FC Bayern München gegen Wolfsburg. Ein Klassiker. Und hier gibt's gleich Tickets für dieses Fußballfest zu gewinnen. 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Und mehr Hits, mehr Vielfalt sowieso. Jetzt direkt mit Mal Smith und Stay if you wanna dance.
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0: Cayman, I Promised Myself um 20 vor 10. Und das hier ist auch ein Versprechen.
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0: Na, habt ihr Bock auf Spitzenfußball auf höchstem Niveau? Dann ist der Supercup der Frauen genau das Richtige für euch. Der findet Mitte August im Audi Sportpark statt. Meister und Pokalsieger FC Bayern München trifft auf Wolfsburg. Und ihr könnt mit dabei sein, denn hier gibt's jetzt einmal 4 Tickets für den oder diejenige, die gutes Timing hat. Also, wir hören uns hoffentlich gleich am Radio-Innentelefon.
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0: Laurel mit Habit um 9.47 Uhr.
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0: Julia Gwinn, Clara Bühl, Lena Oberdorf, das sind sie, die großen Namen beim FC Bayern München. Und ja, richtig gehört, sind alles Frauennamen. Aber das sind die Spielerinnen, die Mitte August beim Supercup der Frauen im Audi Sportpark in Ingolstadt auflaufen werden. Gegner dann ebenfalls hochkarätig besetzt, Wolfsburg. Und ihr könnt mit dabei sein, wenn eine der beiden Mannschaften sich ja den ersten Titel der noch sehr, sehr jungen Saison holt. Denn ich habe hier einmal 4 Tickets für dieses Fußballfest. Und die kriegt jetzt Alisa aus Geimersheim. Glückwunsch!
3: Vielen lieben Dank, da freue ich mich sehr.
0: So muss das sein. Bayern gegen Wolfsburg. Sag mal, Alisa, wem wirst du denn da die Daumen drücken und warum?
3: Ganz klar dem FC Bayern, der hat einfach Heimvorteil.
0: Ah, hast du recht. Du hast mir vorher auch gesagt zum Vorgespräch, du willst das schauen, weil Frauen spielen. Warum denn das?
3: Weil ich finde, dass die Frauenmannschaften viel mehr unterstützt gehören und dass die auch mal ein bisschen bei den Männern rausgehen können.
0: Da hast du vollkommen recht. Und ich finde es auch geil. Girls support girls, das ist das richtige Motto. Feiere ich persönlich. Dir auf jeden Fall viel Spaß, Alisa. Mitte August beim Supercup der Frauen Bayern München gegen Wolfsburg. 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

0: Radio N mit Leonie und Callum Scott Stay. 9.57 Uhr und unbedingt dranbleiben, denn auch in der nächsten Stunde mehr Hits, mehr Vielfalt. Auf euch wartet diese geile Nummer von Harry Styles und seine American Girls und... Wenn ihr nicht in die Disco geht, kommt die Disco eben zu euch nach Hause. Sophie and the Giants mit Purple Disco Machine und Paradise.
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4: 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Der FC Ingolstadt ist heute Abend auswärts gefragt und zwar in der zweiten Runde im Toto-Pokal. Wer da der Gegner ist, hört ihr gleich bei uns.
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6: Ich bin Christian Augustin. Der Innenausschuss des Bundestags spricht heute über den islamistisch motivierten Terroranschlag am Rande des CSD in Berlin. Bundesinnenminister Alexander Dobrindt informiert die Abgeordneten über den Stand der Ermittlungen. Die nicht öffentliche Sitzung findet wegen der parlamentarischen Sommerpause aber rein digital statt. Aus Sicherheitsgründen kann man deshalb auch keine geheimen Informationen austauschen. Auch die Innenminister der Europäischen Union treffen sich heute. Sie beraten am Vormittag über die Migrationskrise in der spanischen Exklave Ceuta mit 72 Toten. Bei der Videokonferenz geht es auch darum, wie die EU ihre Außengrenzen besser schützen kann. Vergangene Woche erreichten bis zu 60.000 Menschen von Marokko aus die spanische Exklave. Die meisten EU-Staats- und Regierungschefs kritisierten daraufhin die spanische Migrationspolitik. Spaniens Regierung warf den anderen Mitgliedsländern wiederum vor, die Krise politisch auszuschlachten. Die Waldbrände in Griechenland in der Nähe von Athen sind noch nicht unter Kontrolle. 11 Ortschaften hat man dort evakuiert. Und auch in den USA wüten Brände, und zwar im Bundesstaat Washington. Dort fielen mehr als 700 Häuser und Gebäude dem Feuer zum Opfer.
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6: Für den FC Ingolstadt geht es heute Abend in die zweite Runde beim Toto-Pokal. Die Schanzer sind beim Regionalligisten FC Memmingen zu Gast. Anstoß in der Arena ist um 18.30 Uhr. Am kommenden Wochenende startet der FCI dann auch in die neue Saison in Liga 3 und zwar mit einem Heimspiel gegen Würzburg.
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7: Es läuft auf den Straßen momentan keine Störungen.
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7: Blitzer steht in Neuburg in der Berliner Straße beim Volksfestplatz. Achtung, ist eine 30er-Zone.
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7: In Ingolstadt am Neuen Schloss jetzt schon warme 27 Grad. Auch in Schrobenhausen-Mühlried ist es so warm. Und Sonnenschein bei 27 Grad, auch in Pfaffenhofen auf dem Hauptplatz. Heute schmeißt Petrus nochmal den Grill an. Der heißeste Tag der Woche wird das heute mit knackigen 37 Grad am Nachmittag. Ja, und da brodelt es dann mit der Zeit. Die Luftfeuchtigkeit ist heute sehr hoch. Die Gewitterfans unter euch dürfen sich auf Blitz und Donner heute Abend freuen. Ich persönlich freue mich auf ein bisschen Regen. Der Wettertrend. Diese Gewitter sorgen für etwas Abkühlung. Die nächsten Tage geht es nicht ganz so heiß weiter, aber mit rund 30 Grad bleibt das sehr sommerlich bei uns in der Region.
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2: Bei der Neuburger Sommerakademie zeigen heute die Dozentinnen und Dozenten der Jazzkurs, was sie können. Beginn ist um 20 Uhr im Stadttheater in der Altstadt. Sie sind eine der erfolgreichsten Italo-Pop-Gruppen Europas, die Dolci Signori. Morgen kommen sie nach Ingolstadt zur großen Nacht der italienischen Welthits in den Turmbauer. Konzertbeginn ist um 20 Uhr und dann heißt es nur noch Musica, Passione e Emozioni. Schon mal vormerken, am kommenden Samstag ist Saisonstart in der dritten Liga. Mit Spannung wird die neue Mannschaft des FCI erwartet. Die Schanzer haben zum Auftakt gleich mal ein Heimspiel. Gegner sind die Würzburger Kickers. Anpfiff im Ingolstädter Audi Sportpark ist um 14 Uhr.
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5: A9 München Richtung Nürnberg. Zwischen Manching und Ingolstadt Ost 2 Kilometer Stau.
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5: Blitzer steht in Neuburg in der Berliner Straße beim Volksfestplatz. Achtung, ist eine 30er-Zone.
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5: Heute schmeißt Petrus nochmal den Grill an. Der heißeste Tag der Woche wird das heute mit knackigen 37 Grad am Nachmittag. Ja, und da brodelt es dann mit der Zeit. Die Luftfeuchtigkeit ist heute sehr hoch. Die Gewitterfans unter euch dürfen sich auf Blitz und Donner heute Abend freuen. Ich persönlich freue mich auf ein bisschen Regen. Der Wettertrend. Diese Gewitter sorgen für etwas Abkühlung. Die nächsten Tage geht's nicht ganz so heiß weiter, aber mit rund 30 Grad bleibt das sehr sommerlich bei uns in der Region.
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2: Was haben Barack Obama, Florian Silbereisen und Herzogin Meghan gemeinsam? Alle drei haben heute Geburtstag. Barack wird 65, Meghan und Flori 45. Gehören alle drei noch nicht zum alten Silbereisen. Laut einem Freund der Herzogin plant Meghan heute einen entspannten Tag im Kreis ihrer Liebsten. Das heißt, von Harrys Familie kommt gar keiner. Maite Kelly hat in einer Talkshow offen über ihre Menopause gesprochen und dass die hormonelle Umstellung ihre Kreativität beflügelt. Oder anders gesagt, das ist die erste Menopause, bei der nur das Umfeld leidet. Ja, und noch Enkel News. Tatortstar Maria Furtwängler ist Oma geworden mit 59. Gratulation. Und es ist auch ein echter Enkel, nicht nur jemand, der per WhatsApp Geld pumpen will. Ja, und Grund zu feiern gibt's auch bei Heidi Klum und Tom Kaulitz. Ihre Hochzeit ist schon 7 Jahre her. Heidi hat dazu jetzt ein privates Video gepostet. Darin sieht man, wie sich Heidi und Tom nach der Vermählung das erste Mal küssen. Sie haben also das verflixte 7. Jahr überstanden. Vielleicht könnten sie ja der Bundesregierung mal ein paar Tipps geben.
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0: Ich bin Oliver Urbanke. Fahrgäste der Deutschen Bahn haben auch im Juli Geduld gebraucht. Die sogenannte Reisendenpünktlichkeit lag bei 55%. Das heißt, 55% der Fahrgäste im Fernverkehr kamen pünktlich oder mit einer Verspätung von weniger als einer Viertelstunde am Ziel an. Ein Grund für viele Verspätungen war laut Konzern die Hitze. Sie belastet die Infrastruktur und Instandhaltungsarbeiten mussten deshalb teilweise verschoben werden. Unionsfraktionschef Frei hält es für, Zitat, sehr klug und richtig, dass das Bundesfamilienministerium sich auf einen möglichen neuen Zivildienst vorbereitet. Im Interview mit RTL sprach er von Eventualitäten. Einen neuen Stand in der Wehrdienstdebatte gebe es nicht. Der Wehrdienst ist freiwillig. Falls sich nicht genug Freiwillige finden, könnte es aber eine Bedarfswehrpflicht geben. Wegen der heißen Temperaturen bleibt auch die Waldbrandgefahr in Bayern hoch. Die Regierung von Niederbayern hat für heute und morgen 4 weitere Beobachtungsflüge angeordnet. Der Deutsche Wetterdienst hat stellenweise die höchste Warnstufe ausgerufen. Am Starnberger See ist der Wasserstand so niedrig, dass einige Landstege nicht angefahren werden.
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2: Ich bin Christian Augustin. Schwerer Lkw-Unfall gestern Nachmittag auf der A9 bei Manching. An einem Stauende krachten insgesamt 3 Lastwagen ineinander. Der Fahrer des mittleren Lkw zog sich dabei lebensgefährliche Verletzungen zu. Er kam mit dem Hubschrauber ins Krankenhaus. Zur genauen Unfallursache äußerte sich die Polizei bisher noch nicht. Wegen der Bergungsarbeiten war die A9 bei Manching für gut 2 Stunden komplett gesperrt.
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3: A9 München Richtung Nürnberg zwischen Manching und Ingolstadt Ost 2 Kilometer Stau.
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3: Blitzer steht in Neuburg in der Berliner Straße beim Volksfestplatz. Achtung, ist eine 30er-Zone.
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3: In Ingolstadt am Klinikum heiße 30 Grad, in Eichstätt Freiwasser 29 Grad und in Neuburg am Bücherturm auch 30 Grad. Der Tag heute riecht nach Sonnencreme und Freibadwasser, also außer da, wo gearbeitet wird. Falls ihr heute schaffen müsst, macht langsam heute. Es wird knackig heiß am Nachmittag mit Höchstwerten von bis zu 37 Grad. Am Abend dann einige Hitzegewitter. Der Wettertrend, diese Gewitter, die wirbeln uns die Luft um. Das sorgt dafür, dass es nicht mehr ganz so heiß wird, aber mit rund 30 Grad bleibt es sommerlich in der Region und dazu viel Sonnenschein mit ein paar lockeren Wolken.
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1: 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Und ja, es steht weiterhin alles im Zeichen der Hitze. Der Sommer zeigt sich immer noch in Bestform. Viele lieben das. Und dann gibt es da auch noch die Dachgeschosswohnungsbewohner, die ich heute Morgen natürlich entsprechend auf dem Schirm hatte. Wir sehen euch, wir fühlen euch, es ist ein Leben am Limit, aber hey, seht's mal positiv, ihr spart euch die Eintrittskosten für die Sauna. Und wenn ihr dann noch Leute einladet, einen Aufguss bei euch in der Dachgeschosswohnung macht, dann könnt ihr vielleicht einen kleinen Nebenverdienst haben. So, aber hier noch ein kleiner Lichtblick. Ab Donnerstag kühlt es merklich runter, dann nur noch 27 Grad. Und weiterer Lichtblick, die Sendung morgen, dann ist Sophia wieder mit am Start. Bis dann.
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7: A9 München Richtung Nürnberg, zwischen Manchingen und Ingolstadt Ost, 5 Kilometer stockender Verkehr. Und die B300 Münster Richtung Schrobenhausen, zwischen der Abzweigung nach Geißenfeld und der Anstoßstelle bei der A9 Langenbruck. Gefahr durch Reifenteile auf der Fahrbahn und Gefahr durch ein liegen gebliebenes Fahrzeug.
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7: Bei den Blitzern schaut es entspannt aus. Momentan keine Meldungen.
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7: Der Tag heute riecht nach Sonnencreme und Freibadwasser. Also außer da, wo gearbeitet wird. Falls ihr heute schaffen müsst, macht langsam heute. Es wird knackig heiß am Nachmittag mit Höchstwerten von bis zu 37 Grad. Am Abend dann einige Hitzegewitter. Der Wettertrend. Diese Gewitter, die wirbeln uns die Luft um. Das sorgt dafür, dass es nicht mehr ganz so heiß wird. Aber mit rund 30 Grad bleibt es sommerlich in der Region und dazu viel Sonnenschein mit ein paar lockeren Wolken.
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12: Ich bin Oliver Urbanke. Der neue Unionsfraktionschef Frei hat klargestellt, dass er keine Spielräume sieht, die Rentenreform doch noch zu ändern. Bei NTV sagte er:
13: Ich glaube ehrlicherweise nicht, dass uns bei noch mehr Diskutieren und Nachdenken etwas Besseres einfällt, als es den Experten gelungen ist. Ich halte den Vorschlag für sehr, sehr überzeugend.
12: Im Kern geht es um die Frage, ob es auch künftig noch möglich sein wird, nach 45 Jahren abschlagsfrei in Rente gehen zu können. In den Bundesländern wächst der Widerstand, die Regelung abzuschaffen. Menschen im Job haben vergangenes Jahr so viele Medikamente verschrieben bekommen wie nie zuvor. Das zeigt eine Auswertung der Technikerkrankenkasse. Die 6,2 Millionen Erwerbstätigen haben demnach Rezepte für mehr als 34 Millionen Arzneimittel eingelöst. Die meisten davon für Herz-Kreislauf-Medikamente, gefolgt von Magen-Darm, Sodbrennen und Antidepressiva. Nur gut jeder zweite Zug im Fernverkehr war pünktlich. Das ist die Bilanz der Bahn für den Juli. Knapp 53% der Fahrgäste kamen pünktlich oder mit weniger als 15 Minuten Verspätung am Ziel an. Die Bahn führt das zum einen auf die weiterhin großen Probleme in der Infrastruktur, zum Beispiel das marode Schienennetz, zurück. Außerdem hätten wegen der großen Hitze im Juni und Juli Instandhaltungsarbeiten verschoben werden müssen.
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14: A9 München Richtung Nürnberg zwischen Manching und Ingolstadt Ost 5 Kilometer Stau und weiter zwischen Ingolstadt Nord und Denkendorf 5 Kilometer stockender Verkehr. Dann die B300 Münster Richtung Schrobenhausen fahrend zwischen der Abzweigung nach Geißenfeld und der Anschluss

0: Bei der A9 Langenbruck. Achtung, hier ein kaputter LKW. Die Polizei ist vor Ort und regelt den Verkehr.
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0: In Mendorf steht der Blitzer, fotografiert Richtung Kreis Kronfahrend.
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0: In Ingolstadt am Baggersee momentan 31 Grad, im Pfaffenhof am Eisstadion sind es 30 Grad und in Gachenbach im Landkreis Neuburg-Schrobenhausen. Auch hier schwitzt man schon bei 31 Grad. Heute Nachmittag könnt ihr ein Spiegelei auf der Straße braten. Es wird nämlich ziemlich heiß heute bei uns in der Region. Rund 37 Grad werden das. Der heißeste Tag der Woche. Am Abend dann aber einige Hitzegewitter. Und die bringen etwas Regen mit sich und auch Abkühlung. Der Wettertrend. Die nächsten Tage wird es nicht ganz so heiß. Bleibt aber sommerlich. Rund 30 Grad die nächsten Tage. Und da ist auch viel Sonnenschein mit dabei. Immer in Begleitung von ein paar lockeren Wolken.

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1: Treffpunkt Mittag an diesem brütend heißen Dienstag. Unsere Lokalreporter sind trotzdem bei euch in der Region unterwegs und sprechen gleich über dieses Thema.
2: Sound auf die Ohren, Pop-Art auf die Augen und ganz viel Vorsprung durch Fünfzylinder-Technik. Viel Technik im klimatisierten Audi-Museum. Unser Tipp für die Sommerferien in wenigen Minuten hier bei Radio Inn.
1: Dazu kriegt ihr von uns erfrischende Musik, mehr Hits, mehr Vielfalt. Unter anderem mit Taylor Swift, Cruel Summer, die 90er mit Hathaway, What is Love? Und hier ist für euch Teddy Swims, der Mann, der den Soul zurückbringt. Hier ist er mit seiner aktuellen Hitsingle Mr. Know-It-All.

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2: Das Thema ist Technik vom Feinsten. Die Ausstellung ein poppig bunter Hingucker und ein Hinhörer. Im Audi-Museum Mobilair heißt es ab sofort 50 Jahre Audi 5-Zylinder. Nicht nur für die Audi-Fans ein großes Ding, sagt Museumskurator Stefan Felber.
3: Wir merken es hier im Museum immer wieder, der 5-Zylinder ist das, was von unseren Besuchern und Gästen am meisten gefordert wird. Auch spezielle Autos. Wir stehen jetzt gerade zufällig hier in der Gegend, der RS2, der S2, den haben wir normalerweise nicht im Museum. Wo ist er denn? Zeigt ihr den irgendwann mal?
2: Dieses Irgendwann ist jetzt. Zu sehen sind 14 Fahrzeugexponate, eingerahmt von riesigen Comiczeichnungen. Los geht's mit einem Zweirad-Auto, so hießen 1922 die Motorräder. Das Verrückte, es hat einen 5-Zylinder-Motor im Vorderrad. Jüngstes Ausstellungsstück ist der spektakuläre Audi GT50 Concept. Der wurde von Auszubildenden in Neckarsulm extra für das Jubiläum gebaut.
3: Das ist ein Geburtstagsgeschenk, das so unglaublich gut zur Ausstellung passt, weil es einfach nochmal ein internes Geschenk von jungen, begeisterten, engagierten Kollegen ist, die sich eben die Mühe gemacht haben und die wir dadurch jetzt auch wertschätzen und Anerkennung zollen, dass sie eine tolle Arbeit geleistet haben.
2: 50 Jahre Audi 5-Zylinder, ab sofort im Audi-Museum Mobile in Ingolstadt. Übrigens, das Museum ist klimatisiert und genau der richtige Ort für die ganz heißen Tage.
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8: Ich bin Christian Augustin. Bei Arbeiten mit Strom ist es gestern Vormittag in der Nähe des Neuburger Parkbahns zu einem schweren Betriebsunfall gekommen. Ein 41-Jähriger war mit Installationsarbeiten an einem Transformator beschäftigt, als es plötzlich zu einem Stromüberschlag kam. Der Mann erlitt schwere Brandverletzungen und wurde mit dem Hubschrauber ins Krankenhaus geflogen. Die Ursache für den Betriebsunfall am Neuburger Parkbad ist noch nicht klar. Die Ermittlungen dazu laufen. Einen technischen Defekt am Trafo schließt die Polizei aber aus. Der Haushalt der Stadt Pfaffenhofen liegt nach dem ersten Halbjahr im Plan. Das geht aus dem städtischen Finanzbericht hervor, den die Kämmerei dem Stadtrat jetzt vorgelegt hat. Die Gewerbesteuereinnahmen entwickelten sich positiv. Auch der Anteil an der Einkommensteuer wird voraussichtlich größer als bisher geplant. Allerdings rechnet die Kämmerei in den nächsten Jahren mit einer angespannten Finanzlage. Der Grund: steigende Ausgaben bei gleichbleibenden Einnahmen und hohe geplante Investitionen, unter anderem in Straßensanierungen und den Neubau bei der Feuerwehr in Pfaffenhofen. Für den FC Ingolstadt geht es heute Abend in die zweite Runde beim Toto-Pokal. Die Schanzer sind beim Regionalligisten FC Memmingen zu Gast. Anstoß in der Arena ist um 18.30 Uhr. Am kommenden Wochenende startet der FCI dann auch in die neue Saison in Liga 3, und zwar mit einem Heimspiel gegen Würzburg. 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
9: A9 München Richtung Nürnberg zwischen Manching und Ingolstadt Ost 5 Kilometer Stau und weiter zwischen Ingolstadt Nord und Denkendorf 5 Kilometer stockender Verkehr.
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9: In Mendorf steht der Blitzer, fotografiert Richtung Kreis Kronfahrend.
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9: Heute Nachmittag könnt ihr ein Spiegelei auf der Straße braten. Es wird nämlich ziemlich heiß heute bei uns in der Region. Rund 37 Grad werden das. Der heißeste Tag der Woche. Am Abend dann aber einige Hitzegewitter. Und die bringen etwas Regen mit sich und auch Abkühlung. Der Wettertrend. Die nächsten Tage wird es nicht ganz so heiß. Bleibt aber sommerlich. Rund 30 Grad die nächsten Tage. Und da ist auch viel Sonnenschein mit dabei. Immer in Begleitung von ein paar lockeren Wolken.

Extrapunkt Mittag am Dienstag. Endlich Ferien und auch morgen ist auch nicht mehr ganz so brütend heiß bei uns. Das heißt, Zeit für einen Ausflug. Damit die Gehirne in den Ferien nicht ganz verhungern, lohnt sich zum Beispiel ein Ausflug in unsere Geschichte. Zu den Römern. Die haben in unserer Region Spuren hinterlassen und in diese Geschichte könnt ihr mit euren Kindern in den Sommerferien eintauchen. Zum Beispiel zum Wandern entlang des Limes. Also entlang des Limes stehen ja auch immer noch tolle Sehenswürdigkeiten aus der Römerzeit. Zum Beispiel das Castell Avocina, den Limesturm bei Hienheim oder auch den Limeswall dort in der Nähe. Den Limes im Burgstallwald bei Gunzenhausen zum Beispiel. Also man sieht noch richtig viel. Da bietet sich auch ein Ausflug an ins Römer- und Bajuwanenmuseum Burg Kipfenberg oder auch ins Archäologische Museum in Kelheim, zeigen auch total viel aus der Römerzeit. Und für alle Römerfans unter euch gibt es das Salve Avocina. Das ist Bayerns größtes Römerfest und das schickt euch echt mal 2000 Jahre zurück in die Zeit. Also römische Legionäre, Germanen, Handwerker, Gladiatoren. Und das Ganze findet beim Castell Avocina in Neustadt an der Donau statt. Heuer übrigens vom 14. bis zum 16. August. Macht euch einen schönen Sommer hier bei uns in der Region.

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9: Ich bin Oliver Urbanke. Die Bundesregierung bereitet sich offenbar auf eine mögliche Wiedereinführung der Wehrpflicht vor, inklusive Zivildienst. Unionsfraktionschef Frei findet das sehr klug und richtig. Das Bundesfamilienministerium treffe bereits Vorkehrungen für einen neuen Zivildienst, sagt er bei RTL NTV. In der Wehrdienstdebatte selbst gäbe es keinen neuen Stand so frei. Bislang ist der Wehrdienst freiwillig, kann bei zu wenig Freiwilligen aber zur Pflicht werden. Hitze und wenig Regen. Die Trockenheit in Bayerns Böden nimmt weiter zu. 84% der oberflächennahen Grundwassermessstellen und Quellen sowie der Großteil der Messstellen im tieferen Grundwasser zeigen derzeit niedrige Verhältnisse an. Das Landesamt für Umwelt spricht von einer deutlich angespannten Situation. Erwerbstätige haben im vergangenen Jahr so viele Arzneimittel verschrieben bekommen wie noch nie. Insgesamt rund 34 Millionen. Das zeigt eine Auswertung der Technikerkrankenkasse. Fiona Reinhardt berichtet.
10: Am häufigsten wurden Herz-Kreislauf-Medikamente verordnet, wie zum Beispiel Blutdrucksenker. Laut der Techniker-Krankenkasse steigen hier die verordneten Dosen schon seit 25 Jahren kontinuierlich an. Insgesamt wurden im vergangenen Jahr laut der Auswertung mehr als 2000 Tagesdosen abgerechnet. Das sind rund 2,6% mehr als im Vorjahr.
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11: A9 München Richtung Nürnberg zwischen Manching und Ingolstadt Ost 5 Kilometer Stau und weiter zwischen Ingolstadt Nord und Denkendorf 5 Kilometer stockender Verkehr.
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11: In Mendorf steht der Blitzer, fotografiert Richtung Kreis Kronfahrend.
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11: Gut warm in Ingolstadt am Glänzepark, 33 Grad. In Neuburg am Karlsplatz sind es auch 33 Grad. Und das gleiche auch bei euch in Eckweil im Landkreis Eichstätt. Heute schmeißt Petrus nochmal den Grill an. Der heißeste Tag der Woche wird das heute mit knackigen 37.

0: 30 Grad am Nachmittag. Ja, und da brodelt es dann mit der Zeit. Die Luftfeuchtigkeit ist heute sehr hoch. Die Gewitterfans unter euch dürfen sich auf Blitz und Donner heute Abend freuen. Ich persönlich freue mich auf ein bisschen Regen. Der Wettertrend. Diese Gewitter sorgen für etwas Abkühlung. Die nächsten Tage geht es nicht ganz so heiß weiter, aber mit rund 30 Grad bleibt das sehr sommerlich bei uns in der Region.
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0: Mit uns wisst ihr immer Bescheid, was bei euch in der Region wichtig ist. Unsere Lokalreporter gleich mit diesem Thema.
3: Cocktail in der einen Hand, Snack in der anderen, ein paar Beats im Hintergrund und den Ausblick genießen. Ob Terrasse, Deck, Plaza oder Lounge, das sind die angesagtesten Plätze bei uns im Sommer, um den Abend gechillt ausklingen zu lassen. Wir holen gleich den Sommer zu Radio in.
0: Und dazu kriegt ihr bei uns mehr Hits, mehr Vielfalt. Gleich wird's so 90er, dass die Faxgeräte aus dem Keller anfangen zu piepsen. Snap mit Rhythm is a Dancer. Davor aber noch ein Newcomer, den ihr unbedingt auf dem Schirm haben solltet. Der Amerikaner Somber mit seiner neuen Hitsingle Homebreaker.

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3: Die besten Plätze im Sommer sind da, wo man mit Freunden eine gute Zeit haben kann. Am See, auf einem Weinfest oder in Rooftop-Bars, also Bars auf dem Dach. Meist auf Hochhäusern. Inzwischen gibt's davon auch jede Menge bei uns. Heißen allerdings anders, weil es nicht ganz so hoch rauf geht. Die Haifischbar in Eichstätt liegt direkt an der Altmühl. Ein Stockwerk höher ist da schon das Sonnendeck in Neuburg. Und den ganz feinen Ausblick hat die Sommerlounge in Ingolstadt, sagt Betreiber Christopher Britt.
4: Es ist definitiv die Liebe zum Detail. Wir haben hier super viele schöne Palmen, kleine Ecken, die man entdecken kann. Wir haben Strandkörbe, viele schattige Plätzchen, natürlich auch immer eine schöne Musik und natürlich auch die Drinks und das Essen, ganz klar. Die Atmosphäre eben mit dem schönen detailverliebten Aufbau und die Location, und daher ist es einfach, ich sage immer, wie ein Tag Urlaub, ohne dass man wegfliegen muss.
3: Angefangen hat es mit der Winterlounge rund ums alte Rathaus. Etwas Ähnliches im Sommer zu machen war irgendwie logisch. Der Unterschied: auf dem Dalwig gibt's coolere Drinks und auch richtiges Programm ohne Eintritt.
4: Also wir haben jeden Donnerstag immer mit Christian Polans, kennt man vielleicht von Let's Dance, haben wir immer hier verschiedene Workshops, wo man umsonst mitmachen kann. Das ist vom Bachata, Disco Fox, Line Dance, ist hier alles dabei. Und am Samstag haben wir immer DJs hier oder eben unsere Themenabende. Ist ganz unterschiedlich, von Hausmusik bis Lounge-Musik. Samstag haben wir zwei Mädels hier, die auflegen, und die eine spielt mit einer Handpan live dazu. Wir haben aber auch eine italienische Nacht, wo wir ein bisschen dekorieren, und wir haben eine 80s Miami Night, wo wir einfach sagen, man bringt hier so ein bisschen Miami-Feeling hin.
3: Öffnungszeiten und Programm bis zum 6. September unter Sommer.

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9: Ich bin Christian Augustin. Bei Arbeiten mit Strom ist es gestern Vormittag in der Nähe des Neuburger Parkbahns zu einem schweren Betriebsunfall gekommen. Ein 41-Jähriger war mit Installationsarbeiten an einem Transformator beschäftigt, als es plötzlich zu einem Stromüberschlag kam. Der Mann erlitt schwere Brandverletzungen und wurde mit dem Hubschrauber ins Krankenhaus geflogen. Die Ursache für den Betriebsunfall am Neuburger Parkbad ist noch nicht klar. Die Ermittlungen dazu laufen. Einen technischen Defekt am Trafo schließt die Polizei aber aus. Der Haushalt der Stadt Pfaffenhofen liegt nach dem ersten Halbjahr im Plan. Das geht aus dem städtischen Finanzbericht hervor, den die Kämmerei dem Stadtrat jetzt vorgelegt hat. Die Gewerbesteuereinnahmen entwickelten sich positiv. Auch der Anteil an der Einkommensteuer wird voraussichtlich größer als bisher geplant. Allerdings rechnet die Kämmerei in den nächsten Jahren mit einer angespannten Finanzlage. Der Grund: steigende Ausgaben bei gleichbleibenden Einnahmen und hohe geplante Investitionen, unter anderem in Straßensanierungen und den Neubau bei der Feuerwehr in Pfaffenhofen. Für den FC Ingolstadt geht es heute Abend in die zweite Runde beim Toto-Pokal. Die Schanzer sind beim Regionalligisten FC Memmingen zu Gast. Anstoß in der Arena ist um 18.30 Uhr. Am kommenden Wochenende startet der FCI dann auch in die neue Saison in Liga 3, und zwar mit einem Heimspiel gegen Würzburg. 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
10: A9 München Richtung Nürnberg. Ihr braucht Geduld. Zwischen Manching und Denkendorf etwa 11 Kilometer Stau.
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10: In Mendorf steht der Blitzer, fotografiert Richtung Kreis Kronfahrend.
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10: Heute schmeißt Petrus nochmal den Grill an. Der heißeste Tag der Woche wird das heute mit knackigen 37 Grad am Nachmittag. Ja, und da brodelt es dann mit der Zeit. Die Luftfeuchtigkeit ist heute sehr hoch. Die Gewitterfans unter euch dürfen sich auf Blitz und Donner heute Abend freuen. Ich persönlich freue mich auf ein bisschen Regen. Der Wettertrend. Diese Gewitter sorgen für etwas Abkühlung. Die nächsten Tage geht es nicht ganz so heiß weiter, aber mit rund 30 Grad bleibt das sehr sommerlich bei uns in der Region.

Grüß euch, hier ist Treffpunkt Mittag am heißesten Tag der Woche. Wenn ihr heute draußen seid, denkt dran, euch regelmäßig umzudrehen, damit ihr auch von allen Seiten gar werdet. Bis zu 37 Grad heute bei uns in der Region und Hörerin Julia hat uns vorher schon eine WhatsApp-Nachricht geschrieben, hat gesagt, in ihrem Kinderbecken hatte schon 27 Grad. Das ist gar nicht mehr erfrischend. Egal, den Kleinen macht es trotzdem Spaß und Hauptsache, die sind am Abend kaputt und müde vom ganzen Blanschen. Haltet euch frisch heute an diesem heißen Tag und damit der Sommer gut klingt, haben wir für euch mehr Hits, mehr Vielfalt.

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11: Ich bin Oliver Urbanke. KI-Anwendungen sind in unserem Alltag immer relevanter. Ein neues Forschungszentrum in Bayern soll jetzt zum einen herausfinden, was mit künstlicher Intelligenz alles möglich ist und gleichzeitig der Frage nachgehen, was davon gesellschaftlich verantwortbar ist. Ziel des neuen AI Responsibility Center an der Uni Bayreuth sei es, vor allem KI-Programme weiterzuentwickeln, die zum Gemeinwohl beitragen können. Die Hitze bremst auch die Bahn aus und war ein Grund dafür, dass im Juli erneut nur etwas mehr als die Hälfte der Fernzüge ohne größere Verzögerung am Ziel angekommen sind, heißt es von der Bahn. Mit rund 53% bleibt die Quote im Vergleich zum Juni damit unverändert. Nicht nur die Hitze, auch immer wieder Anlagenstörungen und viele Baustellen machen der Bahn zu schaffen. Erwerbstätige haben im vergangenen Jahr so viele Arzneimittel verschrieben bekommen wie noch nie. Insgesamt rund 34 Millionen. Das zeigt eine Auswertung der Technikerkrankenkasse. Am häufigsten wurden demnach Herz-Kreislauf-Medikamente verordnet, wie zum Beispiel Blutdrucksenker. Laut der Krankenkasse steigen hier die verordneten Dosen schon seit 25 Jahren kontinuierlich an. Es gibt positive Meldungen aus Griechenland. Die Brände westlich von Athen sind weitgehend unter Kontrolle. Das Wetter hat sich beruhigt, sodass wieder umfangreich gelöscht werden konnte. Alexia Angelopoulou berichtet.
12: Die Erleichterung ist groß, auch wenn die Gefahr längst noch nicht gebannt ist. Quasi über Nacht hat die Feuerwehr diese riesige Fläche unter Kontrolle gebracht, die zuvor Dörfer und Ortschaften gefährdete. Jetzt geht es darum, die Glutnester, die es immer noch gibt, mit Wasser zu durchtränken. Dann ist diese Katastrophe hoffentlich endlich vorbei.
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13: A9 München Richtung Nürnberg. Ihr braucht Geduld. Zwischen Manching und Denkendorf etwa 11 Kilometer Stau.
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13: In Mendorf steht der Blitzer, fotografiert Richtung Kreis Kronfahrend.
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17: Der Tag heute riecht nach Sonnencreme und Freibadwasser, also außer da, wo gearbeitet wird. Falls ihr heute schaffen müsst, macht langsam heute. Es wird knackig heiß am Nachmittag mit Höchstwerten von bis zu 37 Grad. Am Abend dann einige Hitzegewitter. Der Wettertrend, diese Gewitter, die wirbeln uns die Luft um. Das sorgt dafür, dass es nicht mehr ganz so heiß wird, aber mit rund 30 Grad bleibt es sommerlich in der Region und dazu viel Sonnenschein mit ein paar lockeren Wolken.

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2: Bei der Neuburger Sommerakademie zeigen heute die Dozentinnen und Dozenten der Jazzkurs, was sie können. Beginn ist um 20 Uhr im Stadttheater in der Altstadt. Sie sind eine der erfolgreichsten Italo-Pop-Gruppen Europas, die Dolci Signori. Morgen kommen sie nach Ingolstadt zur großen Nacht der italienischen Welthits in den Turmbauer. Konzertbeginn ist um 20 Uhr und dann heißt es nur noch Musica, Passione e Emozioni. Schon mal vormerken, am kommenden Samstag ist Saisonstart in der dritten Liga. Mit Spannung wird die neue Mannschaft des FCI erwartet. Die Schanzer haben zum Auftakt gleich mal ein Heimspiel. Gegner sind die Würzburger Kickers. Anpfiff im Ingolstädter Audi Sportpark ist um 14 Uhr.
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8: A9, München Richtung Nürnberg, ihr braucht Geduld zwischen Manching und Denkendorf, etwa 11 Kilometer Stau.
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8: Gute Nachrichten an dieser Stelle, derzeit sind uns keine Blitzer gemeldet.
7: Staus und Blitzer einfach weitersagen, per Anruf oder WhatsApp. Die Radio Inn Verkehrshotline 0841 300 und dreimal die 9. 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
8: Der Tag heute riecht nach Sonnencreme und Freibadwasser. Also außer da, wo gearbeitet wird. Falls ihr heute schaffen müsst, macht langsam heute. Es wird knackig heiß am Nachmittag mit Höchstwerten von bis zu 37 Grad. Am Abend dann einige Hitzegewitter. Der Wettertrend. Diese Gewitter, die wirbeln uns die Luft um. Das sorgt dafür, dass es nicht mehr ganz so heiß wird. Aber mit rund 30 Grad bleibt es sommerlich in der Region und dazu viel Sonnenschein mit ein paar lockeren Wolken.
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1: 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Und weiterer Lichtblick, die Sendung morgen, dann ist Sophia wieder mit am Start. 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
8: Dienstagnachmittag ist es. Hier ist Radio Inn und beim aktuellen Wetter, bei den Temperaturen draußen Fußball spielen, war sauber zu warm. Der FC Ingolstadt kommt da nicht drum rum. Heute Abend zweite Runde im bayerischen Toto-Pokal und die Schanzer auswärts beim Regionalligisten FC Memmingen. 18.30 Uhr geht's los. Hintergründe und die passende Vorbereitung aufs Spiel in den Regionalnachrichten um halb.
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9: Ich bin Oliver Urbanke. Mit dem Aus der Wehrpflicht 2011 gibt es faktisch auch keinen Zivildienst mehr. Jetzt trifft das Familienministerium Vorkehrungen für den Fall, dass sich die Lage ändert und eine mögliche Wehrpflicht zurückkommt. Ursula Winkler berichtet.
10: Wer früher den Wehrdienst aus Gewissensgründen verweigert hat, musste stattdessen Zivildienst machen. Sollte die Bundeswehr nicht genug freiwillige Rekruten finden, könnte es wieder eine Wehrpflicht geben. Und dann braucht es auch einen entsprechenden Ersatzdienst für die Verweigerer. Die Basis dafür will das Ministerium schon mal schaffen und nach dem Sommer die Pläne offiziell vorstellen.
9: Das Bundeskartellamt geht gegen hohe Spritpreise vor. Die Behörde hat ein Verfahren gegen alle Raffineriebetreiber eröffnet, um zu prüfen, ob die Preise gerechtfertigt sind. Kartellamtspräsident Mund sagt, die ersten Mineralölkonzerne hätten bereits geantwortet. Zwei Konzerne waren gerichtlich gegen die Auskunftspflicht vorgegangen. Damit sind sie vorerst aber gescheitert. Der Energieverbrauch in Deutschland ist im ersten Halbjahr laut einer ersten Prognose gesunken. Hauptgründe für den knapp 2% geringeren Verbrauch sind demnach die unverändert schwache Konjunktur und der Anstieg der Energiepreise. Besonders der Verbrauch von Mineralöl ist im ersten Halbjahr gesunken. Bei den Schwimmeuropameisterschaften in Paris hat Florian Wellbrock die Goldmedaille im Freiwasserschwimmen geholt. Der 28-Jährige war über die 10 Kilometer in der Seine der Schnellste. Wellbrock verwies den Ungar damit Bethlehem und seinen deutschen Teamkollegen Oliver Klemert auf die Plätze 2 und 3.
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8: Und jetzt ist es 2:02. Servus auf die Straßen. Wir haben die A9 für euch und zwar Fahrtrichtung Nürnberg. Zwischen Manching und Denkendorf aktuell 24 Minuten mehr. Hier die Fahrbahn wegen der Baustelle auf zwei Fahrstreifen verengt. 16 Kilometer zäh sind's. Außerdem Fahrtrichtung München zwischen Manching und Holledau Viertelstunde mehr. Ein Fahrstreifen gesperrt wegen der Baustelle 5 Kilometer Stau. Und dann nochmal die A9 Richtung Nürnberg zwischen Grieting und Hilpoltstein. Vorsicht, Sichtbehinderungen durch Rauch, da ein brennendes Fahrzeug auf dem Standstreifen. Egal wo ihr unterwegs seid, wir wünschen guten und sicheren Verkehr und Stau oder Blitzer, wenn ihr seht, ist ein Fall für die Radio in Verkehrshotline 0841 303 mal die 9.
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8: So richtig saftige Hitze in Ingolstadt und der Region. Und wer heute einen Schattenplatz findet, darf ihn wahrscheinlich auch behalten. Bei aktuell 36 Grad in Stammham und Brunnen. Die Tiefstwerte in der kommenden Nacht um 20 Grad. Und es lädt sich immer weiter auf, auch in Sachen Gewittertätigkeit. Vergangene Nacht waren ja schon Lokalgewitter unterwegs. Das sind nur einzelne Gewitterzellen. Das wird langsam aber sicher mehr. Auch in der kommenden Nacht möglich, dass es kracht. Am wahrscheinlichsten morgen der Mittwoch. Zwar auch mit Sonne und mit Wolken und mit bis zu 33 Grad, aber am Nachmittag und Abend kann es dann auch mal heftiger scheppern in Form von Schauern und Gewittern. Der Radio

0: Wettertrend. Am Donnerstag wird es dann deutlich angenehmer. Rund um Ingolstadt und an der Donau gibt es sonnige Abschnitte und es bleibt meistens trocken. Das größte Schauer- und Gewitterrisiko deutlich weiter südlich, 24 bis 29 Grad.
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0: Tja, meine lieben bisher daheimgebliebenen in diesen Sommerferien 2026. Es war draußen, gell? Wie werden 6 Wochen Sommerferien schön, ohne dass das Konto danach selbst Urlaub braucht? Das Geld sitzt ja nicht gar mehr so locker. Sprechen wir drüber mit dem ein oder anderen Tipp nach mehr Hits, mehr Vielfalt. Gleich mit Alanis Morissette, Ironic. Und hier ist Kamrat, hier ist Hug Yourself bei Radio In. Schönen Nachmittag.

0: for the Start. Das ist Michael Schulte bei Radio N um 3:15 und 6 Wochen Sommerferien. Das klingt erstmal nach jeder Menge Möglichkeiten, aber nicht jede Familie fährt in den Urlaub oder möchte oder kann viel Geld ausgeben. Aber auch mit weniger Budget können die Ferien entspannt werden und Spaß machen. Helen Martin aus der Radio N Redaktion.
1: Hallo.
0: Was hast du denn für Tipps für alle, die nicht verreisen?
1: Also es lohnt sich auf jeden Fall mal, die Ferienprogramme der Städte und Gemeinden abzuchecken. Viele bieten Ausflüge, Sportkurse, Kreativworkshops oder Aktionen bei Feuerwehr, Polizei oder Vereinen an. Oft kostenlos oder für wenige Euro. Und auch Büchereien, Museen und Tierparks haben in den Ferien oft Sonderprogramme für Kinder und Jugendliche. Am besten einfach mal auf der Website der Stadt oder Gemeinde nachschauen.
0: Und wenn ich dann doch mal einen Tagesausflug machen möchte?
1: Da ist das Deutschland-Ticket echt eine gute Option. Damit lassen sich viele schöne Ziele günstig mit Bus und Regionalbahn erreichen. Also zum Beispiel Seen, Wandergebiete oder natürlich Städte. Oft sind weniger bekannte Badeseen, Naturparks oder kleine Städte genauso schön wie die großen Touristen-Hotspots, aber halt deutlich günstiger und entspannter.
0: Gibt's denn auch noch irgendwelche Spezialtipps?
1: Ja, in vielen Städten und Freizeitparks gibt es in den Sommerferien Zeugnisaktionen. Kinder mit einer 1 im Zeugnis bekommen zum Beispiel freien Eintritt oder Vergünstigungen. Außerdem lohnt sich ein Blick auf Familienpässe oder Ferienpässe der Städte. Damit gibt es häufig kostenlosen oder stark vergünstigten Eintritt in Schwimmbäder, Museen, Kletterhallen oder Freizeiteinrichtungen.
0: Danke, Helen.
1: Sehr gerne.
0: Schöne Ferien brauchen also nicht zwingend Flug, Hotel und Dispo. Manchmal reichen Deutschland-Ticket, Ferienpass und Zeugnis.
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0: Kip Marley mit Katy Perry, Chained to the Rhythm bei Radio Inn um gleich 3:30. Und Meteorologen sprechen aktuell ja tatsächlich von einer, wir zitieren, fast tropischen Hitzewelle. Ja, fast. Deshalb habe ich heute auch nur fast mein Hula-Kleid mit den Palmblättern angezogen. Boah, das Bild kriegt jetzt keiner mehr aus dem Kopf. Mehr Hits, mehr Vielfalt gibt's nicht fast, sondern in der kommenden halben Stunde mit Taylor Swift, I Knew It, I Knew You und Pink So What bei Radio Inn. Schönen Nachmittag.
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0: Um 15.30 Uhr, 3:30.
8: Mit Furkan Beuratz. Helfer der Tierschutzorganisation Peter haben Anfang Juli ein krankes Kaninchen von einem Ingolstädter Balkon befreit. Das Tier litt eingesperrt in einem kleinen Käfig unter der Sommerhitze und stark gewachsenen Zähnen. Ein Tierarzt behandelte das Kaninchen sofort. Inzwischen lebt es unter dem Namen Philipp im Tierheim Erlangen. Nach Impfung und Kastration suchen die Mitarbeiter ein neues Zuhause für ihn. Bei Arbeiten mit Strom ist es gestern Vormittag in der Nähe des Neuburger Parkbads zu einem schweren Betriebsunfall gekommen. Ein 41-Jähriger war mit Installationsarbeiten an einem Transformator beschäftigt, als es plötzlich zu einem Stromüberschlag kam. Der Mann erlitt schwere Brandverletzungen und wurde mit dem Hubschrauber ins Krankenhaus geflogen. Die Ursache für den Betriebsunfall am Neuburger Parkbad ist noch nicht klar, die Ermittlungen dazu laufen. Einen technischen Defekt am Trafo schließt die Polizei aber aus. Für den FC Ingolstadt geht es heute Abend in die 2. Runde beim Toto-Pokal. Die Schanzer sind beim Regionalligisten FC Memmingen zu Gast. Anstoß in der Arena ist um 18.30 Uhr. Am kommenden Wochenende startet der FCI dann auch in die neue Saison in Liga 3. Und zwar mit einem Heimspiel gegen Würzburg. 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
0: Und jetzt ist es 3:58. Wir haben die A9 für euch. Fahrt Richtung Nürnberg, wenn ihr unterwegs seid. Vorsicht, dauert länger, 13 Kilometer Stau. Zwischen Manching und Denkendorf 25 Minuten mehr. Grund, die Baustelle. Wird weitergebaut, auch auf der A9 Richtung München. Deswegen Viertelstunde mehr zwischen Manching und Holledau. Hier ein Fahrstreifen gesperrt, 5 Kilometer Stau. Blitzer hätten wir für euch. Einen aktuell und den haben wir vom Mark. Danke fürs Melden. Lenting, Höhe, Friedhof, Richtung Etting, wenn ihr unterwegs seid. Stau oder Blitzer? Zünden Fall für die Radio in Verkehrshotline 0841 303 mal die 9. Im Ingolstädter Glänzepark sind schattige Plätze heute ungefähr so begehrt wie bezahlbare Wohnungen in München bei 36 Grad in Rohrenfels, 36 Grad auch in Pförring und die Tiefstwerte in der kommenden Nacht nicht wirklich erfrischend. Meistens so knapp oberhalb der 20 Grad Marke. Gewitter sind möglich, hat man gestern Nacht auch schon lokal gemerkt, dass mal so ein, ich nenne es fast Pop-up-Gewitter aufploppen kann. Ist ein lokales Phänomen auch in der kommenden Nacht, aber so richtig gewittrig wird es dann eigentlich erst morgen im Tagesverlauf. Der Mittwoch weiter mit viel Sonnenschein und bis zu 33 Grad, aber ab dem Nachmittag und Abend dann einzelne auch wirklich kräftige Schauer und Gewitter unterwegs. Der Radio in Wettertrend am Donnerstag wird es angenehmer mit Sonne und Wolken im Wechsel, meistens trocken und bis zu 29 Grad.
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0: So, und im Sommerurlaub zu Hause bleiben, das machen mehr Menschen, als man glaubt, auch in Ingolstadt und der Region. Tagsüber an Weiher, die Abende genießen, zum Beispiel auf Rooftop-Terrassen. Gibt eine ganze Menge Möglichkeiten, egal ob in Eichstätt, Sonnendecke, Neuburg oder in Ingolstadt gegenüber vom Donaustrand. Eine Lounge mit bestem Ausblick. Was genau dahinter steckt und was euch die kommenden Tage dort erwartet, sprechen wir drüber nach. Several mit Stumbling In. Und hier ist Classic Rock von Alanna Miles. Hier ist Black Velvet. Das sind mehr Hits, mehr Vielfalt. Das ist Radio N.

0: aktuell von Superstar Taylor Swift, I Knew It, I Knew You. Das ist Radio Inn um 3:45. Der Sommer macht einfach Vollgas weiter in Ingolstadt und der Region. Richtig wegfahren muss eigentlich gar nicht sein. Abends zum Beispiel Sonnenuntergang genießen mit Freunden, Spaß haben mit Mucke, mit DJ, mit Cocktails, mit Snacks. Zum Beispiel in Ingolstadt auf dem Dallweg in der Summer Lounge. Mit Palmen, Strandliegen und eigenem Pool. Den hat Betreiber Christoph Britt auch dieses Mal wieder aufstellen lassen.
1: Es ist ein Fußpool. Das sage ich immer dazu. Also bitte nicht drin schwimmen. Wir haben ja auch keine Bademeister vor Ort. Aber das ist so eins der schönen Sachen, die man entdecken kann, um sich einfach ein bisschen abzukühlen. Mit unseren vielen schattigen Plätzen ist das einfach hier wirklich sehr gut auszuhalten. Also bitte nicht schwimmen, aber gerne die Füße rein.
0: Einen neuen Trend-Cocktail gibt es übrigens auch für den Sommer 26 und das entsprechende Programm von Tanzworkshops bis Live-DJs und Motorabenden. A nice place to be sozusagen.
1: Also hier oben zu sitzen mit dem Ausblick, mit der Sonne, mit der Atmosphäre ist einfach wirklich wie ein Tag Urlaub. Das sagen die Leute uns zu Genüge und das kann ich deswegen nur jedem empfehlen. Ich will uns nicht zu viel auf die eigene Schulter klopfen, aber ich finde es selber einfach total schön und bin gerne hier.
0: Eine Dachterrasse, aber nicht irgendwo in der Metropole, sondern direkt vor der Haustür in Ingolstadt. Öffnungszeiten und Programm bis zum 6. September gibt's im Netz unter summerloungeingolstadt.de.
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0: Messi, Lola Young bei Radio in 3 Minuten, dann ist es 4 mit 37 Grad zum Beispiel in Eichstätt-Landershofen aktuell. Wir schwitzen weiter fröhlich vor uns hin mit mehr Hits, mehr Vielfalt und Nick Kershaw, Wouldn't It Be Good in der kommenden halben Stunde. Außerdem top aktuell. Holly Humberstone bei Radio in gleich hier nach 4.
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3: Radio Inn hier, Dienstag, Feierabend gleich und warm draußen, gell? Dem einen oder anderen auch zu heiß, wie zum Beispiel gestern Abend auch. Einem Traktor auf einem Feld bei Mäharbeiten bei Weidhofen. Die Hintergründe dazu in den Regionalnachrichten um halb.
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5: Ich bin Oliver Urbanke. Die Spritpreise schwanken regional deutlich, das ist auch dem Bundeskartellamt nicht entgangen. Die Behörde prüft deshalb, ob die verlangten Preise gerechtfertigt sind. Ursula Winkler berichtet.
6: Wie kommt es, dass die Spritpreise so stark gestiegen sind? Liegt es nur am Iran-Krieg oder nutzen die Konzerne den Moment, um die eigenen Kassen zu füllen? Wie viel zahlen sie genau für das Rohöl, die Verarbeitung und den Transport? Und wie groß ist letztlich ihre Gewinnspanne? Das will das Kartellamt wissen. Einige Antworten sind bereits eingetroffen, aber zwei Unternehmen zogen sogar vor Gericht, um die Auskunft zu stoppen. Laut Kartellamt ohne Erfolg.
5: Ein großer Andrang von Menschen in der spanischen Exklave Ceuta hat eine neue Debatte über den Schutz der EU-Außengrenzen ausgelöst. Jetzt haben die spanischen Behörden neue Zahlen genannt. Demnach sind insgesamt rund 72.000 Menschen in Ceuta gelandet. Rund 70.000 von ihnen seien inzwischen nach Marokko zurückgekehrt, 75 gestorben. Künstliche Intelligenz ist fast schon überall und gewinnt immer mehr an Einfluss. Grund genug für ein neues Forschungszentrum in Bayern, genauer in Bayreuth, sich mit der Frage zu beschäftigen, was auf dem Feld der KI technisch möglich ist. Wichtig ist auch, was ist gesellschaftlich davon verantwortbar. Ziel des neuen AI Responsibility Center sei es, die Entwicklung voranzutreiben, die vertrauenswürdig ist und dem Gemeinwohl dient. Florian Wellbrock hat bei den Europameisterschaften im Freischwimmen in Paris Gold für Deutschland geholt. Der 28-Jährige setzte sich in der Seine nach 10 Kilometern vor dem Ungar David Bethlehem und seinem Teamkollegen Oliver Klemert durch. Es ist Wellbrocks erster EM-Titel im Freiwasser.
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3: Um 8:40 Richtung Nürnberg. Zwischen Manching und Denkendorf 25 Minuten mehr, Baustellenstau auf 15 Kilometern geht's dort zäh. Fahrt Richtung München haben wir zwischen Denkendorf und Lenting. Achtung, Gegenstände auf der Fahrbahn. Und zwischen Manching und Holledau circa 25 Minuten mehr, wegen Bauarbeiten 6 Kilometer Stau und ein defektes Fahrzeug auf der Fahrbahn haben wir auch noch. Egal wo ihr unterwegs seid, wir wünschen guten und sicheren Verkehr.
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3: Lentinghöhe Friedhof Richtung Etting. Und für alles Weitere gibt's die Radio-Inn-Verkehrshotline 0841 300 3x die 9.
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3: Von Eichstätt bis Pfaffenhofen läuft heute das regionale Backprogramm bei bis zu 37 Grad. Das Radio in Wetter mit aktuellen Temperaturen eben Strich 37 Grad in Langenmoosen und in Oberdolling. Tiefstwerte in der kommenden Nacht meistens so knapp oberhalb der 20 Grad Marke und das ist nicht unbedingt erholsam. Wird aber jetzt peu à peu wieder temperaturtechnischen Bereich erreicht, wo man sagt, das ist erträglich. Morgen der Mittwoch mit Sonne und Wolken im Wechsel 29 bis 33 Grad am Nachmittag und Abend. Erste einzelne wirklich auch kräftige Schauer und Gewitter. Der Radio in Wettertrend für den Donnerstag, das ist fast schon angenehm bei 24 bis 29 Grad. Mit längeren sonnigen Abschnitten entlang der Donau meistens trocken.
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3: So, und auch am Dienstagfeierabend dampfen wir einfach weiter fröhlich vor uns hin in der Hitze. Wie kühlt man eigentlich einen Tiger ab? Ja, und welche Zootiere auch bei uns hier in der Region übrigens finden 35 Grad und mehr eigentlich völlig normal? Sprechen wir drüber nach Joan Osborne, One of Us, auf dem Weg nach Hause. Und hier ist Moskena, hier ist Rhythm Unknown bei Radio Inn. Schönen Feierabend.

0: Love Somebody von Holly Humberstone. Das ist euer Dienstagfeierabend-Radio in um 3:45. Wir Menschen suchen bei den aktuellen Temperaturen den Schatten, ja, trinken mehr und ziehen uns luftig an. Aber was machen eigentlich Tiere bei den Zoos und Tiergärten in Ingolstadt und der Region zum Beispiel, wenn die Temperaturen steigen? Beziehungsweise, was machen die Tierpfleger, um Elefant, Tiger und Co. zu helfen? Justin Hamm aus der Radio-Innenredaktion.
1: Servus, grüß dich.
0: Welche Tiere leiden denn besonders unter den aktuellen Temperaturen und welche kommen gut damit klar?
1: Ja, besonders herausfordernd ist die Hitze natürlich für Tiere, die aus kälteren Regionen kommen, zum Beispiel Eisbären, Pinguine oder Robben. Die brauchen entsprechende Rückzugsorte und auch kreative Abkühlungsmöglichkeiten. Und sehr gut kommen dagegen einige Wüstentiere klar, etwa Kamele oder auch Antilopen. Entscheidend ist aber gar nicht so sehr die Herkunft, sondern ob ein Tier die Möglichkeit hat, sich so zu verhalten wie in der Wildnis. Also ob es jederzeit Schatten aufsuchen oder sich abkühlen kann.
0: Was tun denn jetzt die Zoos konkret, wenn eine Hitzewelle kommt?
1: Zoos haben für heiße Tage feste Abläufe und beobachten die Tiere besonders genau. Wichtig sind vor allem immer ausreichend Wasser, Schattenplätze und kühle Rückzugsorte. Außerdem werden Beschäftigungen angepasst. Also manche Tiere bekommen zum Beispiel gefrorenes Futter oder Eisblöcke mit Obst, damit sie dann etwas zu tun haben und sich gleichzeitig abkühlen. Und auch die Fütterungszeiten, die können verändert werden. Viele Tiere bekommen ihr Futter eher morgens oder abends, wenn es halt angenehmer ist.
0: Wie sieht es eigentlich baulich so aus bei Hitzeschutz in Zoos?
1: Also moderne Anlagen werden heute so geplant, dass Tiere verschiedene Bereiche nutzen können. Sonnige sowie schattige Plätze und auch genügend Wasserstellen. Das funktioniert aber nicht immer überall perfekt, vor allem bei älteren Gehegen. Dort lassen sich bauliche Veränderungen manchmal nur schwer umsetzen. Und natürlich bleibt ein Zoo immer ein vom Menschen gestalteter Lebensraum. Bei extremen Temperaturen muss man sehr genau hinschauen, ob die Tiere wirklich genug Möglichkeiten haben, sich zurückzuziehen und selbst mit der Hitze umzugehen.
0: Sag mal danke, Justin. Gefrorenes Obst, Schatten und Abkühlung. Die Zootiere haben bei Hitze also teilweise den besseren Service als wir im Büro. Nur beim Eis mit Fleischfüllung bleibe ich dann doch lieber bei Stracciatella.
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0: Das Paradise von George Ezra und damit hätten wir es gleich 16:30. Radio in am Dienstag Feierabend und das Wetter macht mich fertig. Es macht mich so fertig wie sonst nur ein spontan Besuch der Schwiegereltern. Mehr Hits, mehr Vielfalt, wenn ich heute Abend nach Hause komme. In der kommenden halben Stunde, das ist erholsam. Tom Gregory, How It Was Before und Roxette, The Look bei Radio in. Schönen Feierabend.
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0: Es ist 16:30, 16:30.
5: Mit Furkan Beuratz. Böse Überraschung für einen Landwirt in Waidhofen bei Schrobenhausen. Der 20-Jährige war gestern Abend auf seinem Feld mit Mäharbeiten beschäftigt, als der Traktor plötzlich Feuer fing. Der junge Mann brachte sich noch rechtzeitig in Sicherheit. Passanten versuchten, die Flammen zu löschen. Die gerufene Feuerwehr konnte ein Übergreifen des Brandes auf angrenzende Häuser und weitere Ackerflächen zum Glück verhindern. Am Traktor entstand mit 150.000 Euro ein enormer Schaden. Die Brandursache ist noch nicht eindeutig geklärt. Die Polizei in Schrobenhausen vermutet entweder einen technischen Defekt oder Funkenflug wegen der Hitze. Unbekannte haben eine etwa 30 Jahre alte Eiche an einem Feldweg zwischen Oberstimm und Pichel beschädigt. Wie die Gemeinde Manching mitteilt, reicht der Schnitt tief in den Stamm und verläuft einmal um den Baum. Mitarbeiter bemerkten den Schaden gestern und informierten sofort die Polizei. Für Hinweise zur Aufklärung setzt der Markt 800 Euro Belohnung aus. Zeugen können sich beim Ordnungsamt Manching oder bei der Polizei Ingolstadt melden. Bei Gundamsried sind gestern Abend zwei Autos zusammengestoßen. Laut Polizei prallte der Wagen einer 47-Jährigen in die Seite des Autos eines 38-Jährigen mit drei Mitfahrern. Die Frau verletzte sich am Ellenbogen und kam in die Ilmtal-Klinik. Die vier Menschen im anderen Auto blieben unverletzt. Der Schaden liegt bei rund 15.000 Euro. 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
0: 2 Minuten nach 16:30 haben wir's. Die A9 Fahrt Richtung Nürnberg. Aktuell 25 Minuten mehr in beide Richtungen. Und zwar einmal zwischen Manching und Denkendorf in der Richtung Nürnberg unterwegs seid und Fahrt Richtung München zwischen Manching und Holledau. Grund jeweils Bauarbeiten. Fahrt Richtung München kommt auch noch ein defektes Fahrzeug mit dazu. Das soll's dann aber auch gewesen sein. Ich hoffe, die Klimaanlage tut ihren Dienst.
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0: Lenting, Höhe Friedhof, Hammer, und zwar Fahrtrichtung Etting. Dankeschön, Marc, fürs Melden. Stau oder Blitzer meldet ihr auf der Radio in Verkehrshotline 0841 300 3x die 9. Das Radio in Wetter, erster Feriendienstag und der Sommer schickt die Kids direkt ins Freibad statt ins Ferienprogramm. Wen wundert's, bei aktuell Strich 37 Grad in Nastenfels, genauso wie in Wolnsach, und über Asphalt und Straßenpflaster kann sich's auch noch deutlich wärmer anfühlen. Die Abkühlung in der kommenden Nacht, ja, relativ bei Tiefstwerten, knapp oberhalb der 20-Grad-Marke. Ist möglich, dass lokal einzelne Gewitter unterwegs sind. Später hat man auch in der vergangenen Nacht, ist aber wirklich die Ausnahme. So richtig gewitterig wird morgen im Tagesverlauf. Erst Sonne und Wolken im Wechsel bei bis zu 33 Grad. Und das sind 33 Grad von der wirklich dampfigen Sorte, heißt am Nachmittag und Abend dann einzelne, zum Teil auch wirklich kräftige Schauer und Gewitter. Der Radio in Wettertrend am Donnerstag beruhigt sich's wieder. Übrigens auch auf dem Thermometer Sonne und Wolken im Wechsel bei 24 bis 29 Grad.
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0: Jo, und seit einigen Tagen kann man ja mal wieder schön unterscheiden. Auch bei uns hier in Ingolstadt und der Region, Stichwort Wetter. Wieso sind 30 Grad manchmal halbwegs auszuhalten und an anderen Tagen schon wieder der Weg zum Kühlschrank bei den gleichen Temperaturen fast schon Leistungssport. Warum fühlt sich Schwüle an, als hätte jemand Bayern in Frischhaltefolie eingewickelt und was hilft wirklich dagegen? Sprechen wir drüber nach mehr Hits, mehr Vielfalt auf dem Weg nach Hause gleich mit The Look von Roxette. Und hier ist Leonie, hier ist Don't Worry bei Radio Inn. Schönen Feierabend.

0: Ja, Don't Play With Fire ist eh schon warm genug draußen. Nico Santos Radio in um 16:45 und es ist ja nicht einfach nur heiß draußen heute. Ja, die Luft, sie klebt, das T-Shirt klebt und spätestens nach 3 Schritten klebt auch die gute Laune und zwar irgendwo am Asphalt. Vielen macht gerade die Schwüle mehr zu schaffen als die Temperaturen selbst. Aber warum fühlt sich halt feuchte Hitze so viel schlimmer an? Und worauf müssen wir achten? Und leiden unsere Haustiere genauso? Simeon Müller aus der Radio in Redaktion.
1: Hi, grüß dich.
0: Wie entsteht diese Schwüle bei uns überhaupt?
1: Also, schwüle Luft ist an sich nichts anderes als feuchte Luft. Und die entsteht, wenn viel Wasser verdunstet. Zum Beispiel über dem Mittelmeer oder dem Atlantik. Wenn die Sonne da die Meeresoberflächen stark erhitzt. Und dann nimmt die Luft große Mengen an Wasser auf und diese feuchten Luftmassen strömen dann zu uns. So wie jetzt gerade zum Beispiel, da kommt die Schwüle durch ein Tiefdruckgebiet vom Ostatlantik, das uns die Schwüle nach Deutschland bringt.
0: Und warum fühlt es sich dann bei uns so unangenehm an?
1: Also normalerweise versucht unser Körper, sich bei Hitze durch Schwitzen abzukühlen. Dabei verdunstet der Schweiß auf der Haut und entzieht dem Körper Wärme. Wenn aber durch Schwüle die Luft schon sehr feucht ist, funktioniert diese Verdunstung schlechter. Der Schweiß bleibt deshalb auf der Haut und die Kühlung setzt kaum ein. Und genau deshalb fühlen sich selbst Temperaturen um die 28 Grad bei Schwüle oft deutlich belastender an als trockene Hitze mit über 30 Grad.
0: Auf was sollte man denn jetzt besonders achten?
1: Also ich muss leider enttäuschen, denn den einen Supertipp gegen Schwüle habe ich nicht. Schwüle ist einfach wirklich unangenehm für den Körper, denn wir schwitzen deutlich mehr als sonst und verlieren dadurch auch deutlich mehr Wasser. Deswegen müssen wir in erster Linie darauf achten, viel zu trinken, um das wieder auszugleichen und auch schon zu trinken, bevor wir Durst bekommen. Sonst hilft noch leichte, luftige Kleidung zu tragen und wenn möglich einen leichten Luftzug herzustellen, zum Beispiel durch einen Ventilator. Es hilft auch ab und zu, kaltes Wasser auf die Handgelenke laufen zu lassen. Das ist oft sogar effektiver als kalt zu duschen und vor allem kann ich das auch einfach im Büro machen.
0: Und auch die Frage muss erlaubt sein, wie schaut es eigentlich bei den Haustieren aus? Macht Schwüle auch denen zu schaffen, oder?
1: Ja, durchaus. Vor allem Hunde leiden unter schwülheißem Wetter ziemlich, weil sie sich hauptsächlich durchs Hecheln abkühlen. Und bei hoher Luftfeuchtigkeit funktioniert auch diese Art der Kühlung deutlich schlechter. Deshalb sollten Tiere immer Zugang zu frischem Wasser und einem schattigen, kühlen Platz haben. Spaziergänge mit Hunden verlegt man deshalb auch am besten in die frühen Morgen- oder die späten Abendstunden. Und natürlich Tiere niemals im aufgeheizten Auto zurücklassen.
0: Danke, Simeon. Bei Schwüle also viel trinken, langsam machen und die Mittagshitze meiden. Oder wie man bei diesem Wetter auch sagt, einfach mal professionell nichts tun.
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0: Kösching im Landkreis Eichstätt, aktuell 37 Grad. Das nenne ich mal amtlich um kurz vor fünf. Hier ist Radio Inn auf dem Weg in den Feierabend und bei der Hitze jetzt bitte nichts Hektisches, da kommt man bloß ins Schwitzen. Ah, das ist schön. Chicago, if you leave me now. In der kommenden halben Stunde für den Nachhauseweg. Außerdem, der Patty. Michael Patrick Kelly und The One bei Radio Inn gleich hier nach fünf.
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1: Ich bin Oliver Urbanke. Mit dem Aus der Wehrpflicht 2011 gibt es faktisch auch keinen Zivildienst mehr. Jetzt trifft das Familienministerium Vorkehrungen für den Fall, dass sich die Lage ändert und eine mögliche Wehrpflicht zurückkommt. Ursula Winkler berichtet.
2: Wer früher den Wehrdienst aus Gewissensgründen verweigert hat, musste stattdessen Zivildienst machen. Sollte die Bundeswehr nicht genug freiwillige Rekruten finden, könnte es wieder eine Wehrpflicht geben. Und dann braucht es auch einen entsprechenden Ersatzdienst für die Verweigerer. Die Basis dafür will das Ministerium schon mal schaffen und nach dem Sommer die Pläne offiziell vorstellen.
1: Der Energieverbrauch in Deutschland ist im ersten Halbjahr laut einer ersten Prognose gesunken. Hauptgründe für den knapp 2% geringeren Verbrauch sind demnach die unverändert schwache Konjunktur und der Anstieg der Energiepreise. Besonders der Verbrauch von Mineralöl ist im ersten Halbjahr gesunken. In der Toskana ist die Gegend rund um die vielbesuchte Stadt Pisa von einem Erdbeben erschüttert worden. Aus Sorge vor größeren Schäden rannten nach Angaben der Behörden zahlreiche Menschen auf die Straßen. Das Beben hatte eine Stärke von 4,3. Der weltberühmte schiefe Turm von Pisa blieb offenbar unbeschädigt. Er ist auch weiter geöffnet. Bei den Schwimmeuropameisterschaften in Paris hat Florian Wellbrock die Goldmedaille im Freiwasserschwimmen geholt. Der 28-Jährige war über die 10 Kilometer in der Seine der Schnellste. Wellbrock verwies den Ungar damit Bethlehem und seinen deutschen Teamkollegen Oliver Klemert auf die Plätze 2 und 3.
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3: 2:05. Die A9 haben wir. Fahrtrichtung Nürnberg. Vorsicht, Reifenteile auf der Fahrbahn zwischen Pfaffenhofen und der Raststätte in der Holledau. Außerdem zwischen Manching und Enkendorf. 10 Kilometer Stau, halbe Stunde mehr. Fahrtrichtung München zwischen Dreieck, Holledau und Pfaffenhofen. Achtung, ebenfalls Reifenteile auf der Fahrbahn. Und Bundesstraßen hätten wir noch in Ingolstadt die B13 Münchner Straße. Und zwar in dem Fall stadtauswärts. Zwischen der südlichen Ringstraße und Starkertshofen 10 Minuten mehr. Gute Fahrt.
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3: Lentinghöhe Friedhof Richtung Etting und Dünzlau Ortsmitte Richtung Gerolfing haben wir von Michi und Marc. Und für alles weitere gibt es die Radio in Verkehrshotline 0841 303 mal die 9.
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3: Zum Feierabend noch 37 Grad und lokal noch mehr. Klimaanlage im Auto ist heute wirklich das beliebteste Familienmitglied. Aktuelle Temperaturen aus der Region, genau 37 Grad in Ehekirchen. Fast schon kühl mit 36 Grad Oberdolling. Spaß beiseite, es kühlt nicht wirklich ab in der kommenden Nacht, weil 21 Grad als Tiefstwerte, das fühlt sich beim Schlafen einigermaßen unangenehm an. Morgen der Mittwoch, Sonne und Wolken im Wechsel bis zu 33 Grad, aber in der schwülen Variante, also das drückt, und ab Nachmittag und Abend einzelne teilweise auch richtig kräftige Schauer und Gewitter unterwegs. Der Radio in Wettertrend, es beruhigt sich alles, und zwar am Donnerstag. Es wird nicht mehr so heiß, 24 bis 29 Grad, keine großen Gewitter mehr, sondern einfach bloß schiedlich, friedlich, Sonne und Wolken im Wechsel. Oh, wie schön.
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3: So, und ich sag's gern nochmal dazu, also das heute ist mir sauber zu warm. Wie kühlt ihr euch jetzt im Feierabend ab, wo wir immer noch über 35 Grad haben? Und welche Methode klingt eher nach Verzweiflung als nach Sommer? Da sprechen wir drüber, nach Freddie Mercury, Living on My Own. Und hier ist Kamrat, hier ist Be Mine, das sind mehr Hits, mehr FIFA.

0: Katy Kelly, Michael Patrick Kelly und The One, das ist Radio Inn um 16:45 und wir schwitzen einfach weiter fröhlich vor uns hin. Wir Menschen sind schon ein bisschen speziell. Monatelang jammern wir über Wolken und Kälte und sobald der Sommer richtig da ist, liegt halt Bayern bewegungslos vor dem Ventilator. Zum Glück gibt's genügend Möglichkeiten, sich abzukühlen. Manche klassisch, manche kreativ und manche wahrscheinlich mit deutlichem Erklärungsbedarf bei den Nachbarn. Was sind eure besten Tipps gegen Hitze?
1: Kühle ich mich bei Hitze ab, mit einem kalten Bier.
2: Trinken, viel trinken.
3: Setze ich mich auf die schattige Seite von meiner Dachterrasse.
4: Im See, weil der See bei mir nur 15 Minuten entfernt ist.
3: Oder wenn ich in der Stadt bin, gehe ich irgendwo auf ein kühles Getränk und setze mich da in den Schatten.
5: Eis essen und viele Eiswürfel ins Getränk.
6: Und hüpfen ins Meer.
0: Ja, Abkühlung geht also auf viele Arten, Hauptsache die funktioniert. Und der Platz im Tiefkühlregal bleibt weiterhin für die Pizza reserviert.
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0: Mary und die Hochzeitsglocken von Bruno Mars um gleich 17:30 bei Radio Inn. Und beim aktuellen Wetter brauchst du einfach bloß den passenden Job. Welchen? Bitteschön, vielleicht diesen hier. Weil der Verband DLG hat jetzt 61 Sorten Speiseeis getestet. Und dabei haben immerhin 51 die Bestnote Gold bekommen. Und die Tester Hirnfrost und ein komisches Bauchgefühl. Wieso habe ich jetzt Hunger auf Eis? Mehr Hits, mehr Vielfalt. 61 Sorten, das schlägt auf die Figur. In der kommenden halben Stunde mit Luis Capaldi, Someone You Loved und Taylor Swift, der Opelite bei Radio N.
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0: Es ist 17:30 Uhr, 17:30.
11: Mit Furkan Beuratz. Böse Überraschung für einen Landwirt in Weidhofen bei Schrobenhausen. Der 20-Jährige war gestern Abend auf seinem Feld mit Mäharbeiten beschäftigt, als der Traktor plötzlich Feuer fing. Der junge Mann brachte sich noch rechtzeitig in Sicherheit. Passanten versuchten, die Flammen zu löschen. Die gerufene Feuerwehr konnte ein Übergreifen des Brandes auf angrenzende Häuser und weitere Ackerflächen zum Glück verhindern. Am Traktor entstand mit 150.000 Euro ein enormer Schaden. Die Brandursache ist noch nicht eindeutig geklärt. Die Polizei in Schrobenhausen vermutet entweder einen technischen Defekt oder Funkenflug wegen der Hitze. Unbekannte haben eine etwa 30 Jahre alte Eiche an einem Feldweg zwischen Oberstimm und Pichel beschädigt. Wie die Gemeinde Manching mitteilt, reicht der Schnitt tief in den Stamm und verläuft einmal um den Baum. Mitarbeiter bemerkten den Schaden gestern und informierten sofort die Polizei. Für Hinweise zur Aufklärung setzt der Markt 800 Euro Belohnung aus. Zeugen können sich beim Ordnungsamt Manching oder bei der Polizei Ingolstadt melden. Bei Gundamsried sind gestern Abend zwei Autos zusammengestoßen. Laut Polizei prallte der Wagen einer 47-Jährigen in die Seite des Autos eines 38-Jährigen mit drei Mitfahrern. Die Frau verletzte sich am Ellenbogen und kam in die Ilmtal-Klinik. Die vier Menschen im anderen Auto blieben unverletzt. Der Schaden liegt bei rund 15.000 Euro. 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
0: 5:35 ist es aktuell für euch, die A9 Richtung Nürnberg. Zwischen Manching und Ingolstadt Nord. Achtung, defektes Fahrzeug auf der Fahrbahn. Außerdem zwischen Manching und Denkendorf 25 Minuten mehr, 11 Kilometer Stau. Fahrt Richtung München hätten wir zwischen Manching und Holledau 12 Minuten mehr, 5 Kilometer Stau. Und nochmal neue Meldung, und zwar Fahrt Richtung Nürnberg zwischen Pfaffenhofen und Holledau. Achtung, hier Gegenstände auf der Fahrbahn. Selbiges gilt für die Gegenrichtung, wenn ihr Richtung München unterwegs seid, zwischen Holledau und Pfaffenhofen. Auch hier Fahrzeugteile. Das sollte es größtenteils gewesen sein. Aktuell bei uns auf den Straßen in der Region. Ein Blitzer hätten wir. Das ist Dünslau, Ortsmitte Richtung Gerolfing. Dankeschön, Michi. Und alles weitere ist ein Fall für die Radio-In-Verkehrshotline 0841 303 mal die 9. Als Radio in Wetter heute Abend gibt es Austropop am Turm Bauer in Ingolstadt. Ja, bei den Temperaturen allerdings eher Austria 40 plus. Also es ist heiß, 36 Grad in Vohburg, genauso wie in Rornfels. Und so schnell kühlt es auch nicht ab in der kommenden Nacht. Und da reden wir jetzt von Tiefstwerten, wahrscheinlich morgen früh gegen 5, 6 Uhr knapp oberhalb der 20 Grad Marke. Morgen der Mittwoch, Sonne und Wolken im Wechsel bei bis zu 33 Grad, aber 33 Grad aus der Kategorie schwül. Das fühlt sich dann auch noch klebrig an und ab Nachmittag und Abend lokal auch erste wirklich kräftige Schauer und Gewitter möglich. Der Radio in Wettertrend am Donnerstag deutlich angenehmer, Sonne und Wolken im Wechsel bei bis zu 29 Grad.
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0: So, und so sakrisch heiß, wie es draußen ist, muss die ein oder andere Frage trotzdem mal erlaubt sein, ohne jemandem die Laune zu verderben, von wegen hier Sommer ist so schön. Weil wann wird aus mir ist nur ein bisschen warm plötzlich tatsächlich ein medizinischer Notfall, und woran erkennt man sowas auch rechtzeitig? Eines unserer Themen auf dem Weg nach Hause nach Michael Jackson, der King of Pop mit Black or White. Und hier ist Ray Garvey, hier ist Take This Heart bei Radio In.

0: Luis Capaldi, das ist Someone You Loved bei Radio Inn um 17:45. Es ist so schön heiß draußen, ja. So schön der Sommer auch ist, bei Temperaturen jenseits der 30-Grad-Marke kann die Sonne auch schnell mal gefährlich sein. Und jetzt sollten wir eben draußen auch gut auf uns achten und auf andere. Braucht da vielleicht jemand Hilfe? Dann schnell raus aus der Hitze, sagt Dr. Florian Mayer, ist der Landesarzt beim Bayerischen Roten Kreuz.
1: Also man bringt die Person in den Schatten, dann ist es wichtig, dass man die Kleidung öffnet, also gerade wenn die eigentlich Kleidung oder sowas anhaben, wenn ich die Möglichkeit habe, sie zu kühlen, ihnen was zu trinken geben, vorausgesetzt, er hat keine Bewusstseinsstörung. Wenn der Betroffene natürlich wirklich verwirrt ist, Zeichen einer Bewusstseinsstörung oder sowas hat oder gar bewusstlos ist, dann bringe ich ihn natürlich in die stabile Seitenlage und setze sofort den Notruf an.
0: Ja, ältere und Menschen mit chronischen Erkrankungen tun sich oft schwerer mit der Hitze. Und auch bei kleinen Kindern gilt es aufzupassen. Wenn die plötzlich fiebern, kann das ein Alarmsignal sein.
1: Grundsätzlich ist es so, dass Kinder, weil sie ja eigentlich Herz und Kreislauf gesund sind, die Hitze doch eigentlich ganz gut vertragen. Aber das Problem ist auch, sie haben natürlich bei weitem noch nicht diese Kompensationsmechanismen, wie der Erwachsene hat. Also gerade mit der Temperaturregelung, mit dem Schwitzen. Und somit kann ein Anstieg der Körpertemperatur beim Kind Hinweis einfach auf einen Hitzeschaden sein. Ja.
0: Die Notaufnahmen jedenfalls sind vorbereitet.
1: Also die Notaufnahme versucht natürlich, soweit es geht, Personal aufzustocken. Man versucht natürlich auch, die Notaufnahmen möglichst gekühlt zu halten, sprich mit Ventilatoren, mit Klimaanlagen. Wobei man sagen muss, dass es natürlich in vielen Notaufnahmen so ist, dass einfach die baulichen Voraussetzungen nicht oder noch nicht gegeben sind. So verfügt beispielsweise nicht jede Notaufnahme über eine Klimaanlage.
0: Und damit wir gut durch diese heißen Tage kommen, viel trinken, luftige Kleidung und in der größten Mittagshitze lieber ein Sonnenpäuschen einlegen und drin Radio Inn hören.

0: Und von den Hollywood Hills geht's wieder zurück in die Region irgendwo zwischen Jura und Holledau. Sunrise Avenue. Radio Inn hier. 4 Minuten, dann haben wir es 18 Uhr. In der kommenden halben Stunde mit Michael Schulte. Mit freundlicher Empfehlung aus den 80ern geht's weiter. Das ist Radio Inn gleich hier nach 6.
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0: Radio Inn am Dienstag, Feierabend und schon wieder haben Schockanrufer in der Region zugeschlagen und die Beute ist durchaus beträchtlich. Aktuell spricht man von rund 50.000 Euro. Die Hintergründe in den Regionalnachrichten um halb.

0: Responsibility Center an der Uni Bayreuth sei es, vor allem KI-Programme weiterzuentwickeln, die zum Gemeinwohl beitragen können. Das Bundeskartellamt geht gegen hohe Spritpreise vor. Die Behörde hat ein Verfahren gegen alle Raffineriebetreiber eröffnet, um zu prüfen, ob die Preise gerechtfertigt sind. Kartellamtspräsident Mund sagt, die ersten Mineralölkonzerne hätten bereits geantwortet. Zwei Konzerne waren gerichtlich gegen die Auskunftspflicht vorgegangen. Damit sind sie vorerst aber gescheitert. Es gibt positive Meldungen aus Griechenland. Die Brände westlich von Athen sind weitgehend unter Kontrolle. Das Wetter hat sich beruhigt, sodass wieder umfangreich gelöscht werden konnte. Alexia Angelopoulou berichtet.
1: Die Erleichterung ist groß, auch wenn die Gefahr längst noch nicht gebannt ist. Quasi über Nacht hat die Feuerwehr diese riesige Fläche unter Kontrolle gebracht, die zuvor Dörfer und Ortschaften gefährdete. Jetzt geht es darum, die Glutnester, die es immer noch gibt, mit Wasser zu durchtränken. Dann ist diese Katastrophe hoffentlich endlich vorbei.
0: Florian Wellbrock hat bei den Europameisterschaften im Freischwimmen in Paris Gold für Deutschland geholt. Der 28-Jährige setzte sich in der Seine nach 10 Kilometern durch. Auf Platz 3 landete sein Teamkollege Oliver Klemet. Es ist Wellbrocks erster EM-Titel im Freiwasser.
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3: Und damit hätten wir es höchst feierabendlich, 2:06. Servus auf die Straßen mit einer Viertelstunde mehr auf der A9 Richtung Nürnberg zwischen Manching und Denkendorf. Stop-and-Go-Verkehr. Und in der Gegenrichtung zwischen Manching und Holledau 8 Minuten mehr, 4 Kilometer Stau. Das war's. Egal wo ihr unterwegs seid, wir wünschen gute Fahrt.
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3: Dünslau Ortsmitte Richtung Gerolfing haben wir aktuell und alles weitere. Die Radio Inn Verkehrshotline anrufen 0841 303 mal die 9. Als Radio Inn Wetter in Neuburg spielen heute Abend die Jazz-Dozenten, ja, und auch das Wetter improvisiert. Heute Hitze, morgen Gewitter, wobei das ein oder andere schon in der kommenden Nacht und so nach Mitternacht mit unterwegs sein kann. Da gehen die Wettermodelle noch ein bisschen auseinander. Hitze, Gewitter kannst du halt schlecht vorhersagen, aber aktuelle Temperaturen, die haben wir ziemlich genau. Schweißtreibend 36 Grad in Rohrenfels und Kösching. Tiefstwerte in der kommenden Nacht dann um 20 Grad, meistens knapp drüber. Morgen früh so gegen 5, 6 Uhr werden wir die erreicht haben. Und morgen, der Mittwoch, wird dann richtig schwül. Mit Sonne, mit Wolken, mit bis zu 33 Grad. Am Nachmittag und vor allen Dingen am Abend können dann einzelne auch kräftige Schauer und Gewitter von Südwesten durch die Region ziehen. Es beruhigt sich alles ziemlich dann am Donnerstag. Der Radio in Wettertrend deutlich angenehmer. Mit Sonne und Wolken schiedlich friedlich im Wechsel und 24 bis 29 Grad.
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3: Einen schönen Feierabend und ja, Sound auf die Ohren, Pop Art für die Augen und ganz viel Vorsprung durch 5-Zylinder-Technik. Viel Technik im klimatisierten Audi Museum Mobile. Ist einer unserer Tipps für die Sommerferien. Was euch da aktuell genau erwartet, ist unser Thema nach. Mehr Hits, mehr Vielfalt mit erfrischendem Rock von U2, der Beautiful Day. Und hier ist Hertz und Purple Disco Machine, das Wonderful Life 2025 bei Radio Inn. Schönen Feierabend.

0: 5 a.m. haben wir auch schon vorbei mit Blick auf die Uhr. Es ist 17:45 Uhr, Radio Inn mit Michael Schulte. Und das Thema ist Technik vom Feinsten. Die Ausstellung, ein poppig bunter Hingucker und ein Hinhörer. Im Audi Museum Mobile heißt es ab sofort 50 Jahre Audi 5-Zylinder. Nicht nur für Audi-Fans ein großes Ding, sagt Museumskurator Stefan Felber.
1: Wir merken es hier im Museum immer wieder, der 5-Zylinder ist das, was von unseren Besuchern und Gästen am meisten gefordert wird. Auch spezielle Autos. Wir stehen jetzt gerade zufällig hier in der Gegend, der RS2, der S2, den haben wir normalerweise nicht im Museum. Wo ist er denn? Zeigt ihr den irgendwann mal?
0: Und dieses Irgendwann ist jetzt. Zu sehen sind 14 Fahrzeugexponate, eingerahmt von riesigen Comiczeichnungen. Los geht's mit einem Zweiradauto, so heißen 1922 Motorräder. Das Verrückte, es hat einen 5-Zylinder-Motor im Vorderrad. Jüngstes Ausstellungsstück ist der spektakuläre Audi GT50 Konzept. Der wurde von Auszubildenden in Neckarsulm extra für das Jubiläum gebaut.
1: Das ist ein Geburtstagsgeschenk, das so unglaublich gut zur Ausstellung passt, weil es einfach nochmal ein internes Geschenk von jungen, begeisterten, engagierten Kollegen ist, die sich eben die Mühe gemacht haben und die wir dadurch jetzt auch wertschätzen und Anerkennung zollen, dass sie eine tolle Arbeit geleistet haben.
0: 50 Jahre Audi 5-Zylinder, ab sofort im Audi Museum Mobile in Ingolstadt. Übrigens, das Museum ist klimatisiert, ja, und damit eigentlich genau der richtige Ort für die ganz heißen Tage in der Region.
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0: Good Old Days von Christopher Randy, Radio Inn um gleich 6:30. Heute am Tag des Champagners. Und wenn man bei dem aktuellen Wetter beim Stehempfang zu lange wartet, ist es der Tag des Glühchampagners. Und mehr Hits, mehr Vielfalt haben wir auch. In der kommenden halben Stunde mit Ellie Goulding, Love Me Like You Do und Medusa mit One Republic und Leonie Feier bei Radio Inn.
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7: Mit Furkan Beuratz. 150.000 Euro Schaden. Bei einem Traktorbrand nahe Weidhofen ist gestern Abend ein großer Sachschaden entstanden. Ein 20-Jähriger mähte ein Feld bei Diepholzhofen, als der Traktor plötzlich Feuer fing. Der Fahrer konnte sich rechtzeitig in Sicherheit bringen und blieb unverletzt. Passanten versuchten zunächst, die Flammen zu löschen. Die Feuerwehr konnte anschließend verhindern, dass das Feuer auf Häuser und weitere Felder übergriff. Die Polizei vermutet einen technischen Defekt oder Funkenflug als mögliche Ursache für die Entzündung. Eine zweite Chance für Philipp. Das Kaninchen aus dem Raum Ingolstadt lebt inzwischen im Tierheim Erlangen. Die Tierschutzorganisation PETA hat es Anfang Juli in einer Verkaufsanzeige im Internet entdeckt und von einem Balkon befreit. Dort saß Philipp bei großer Hitze in einem kleinen Käfig. Seine Zähne waren fast bis an die Nase gewachsen und mussten sofort behandelt werden. Auch künftig müssen Tierärzte sie regelmäßig kürzen. Nach Impfung und Kastration sucht das Tierheim nun ein neues Zuhause für ihn. Eine Seniorin aus Ingolstadt ist gestern einem Schockanruf auf den Leim gegangen. Die 80-Jährige übergab am Ende rund 50.000 Euro an einen unbekannten Abholer. Vorher klingelte ihr Telefon. Ein angeblicher Polizist tischte der Frau das Märchen mit dem schweren Verkehrsunfall der Tochter auf. Der Abholer ist rund 1,75 Meter groß, schlank und trug ein weiß-beiges T-Shirt, eine blaue Jeans und eine Kappe. Die Ingolstädter Polizei sucht nach dem Schockanruf Zeugen aus dem Bereich Kopernikus-Richard-Wagner-Straße. 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
0: Servus auf die Straßen, 6:35 haben wir es und aktuell 4 Kilometer stocken dort, das ist ja fast harmlos. 5 Minuten mehr auf der A9-Fahrt Richtung Nürnberg zwischen Ingolstadt Nord und Denkendorf. Da hat man schon über 3/4 Stunde. Schön, wenn sich zum Feierabend so alles in Wohlgefallen auflöst.
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0: Dünslau, Ortsmitte Richtung Gerolfing haben wir von Michi und für alles weitere gibt's die Radio Inn Verkehrshotline 0841 303 mal die 9. Es Radio in Wetter und von der Touristinfo in Eichstätt gibt es aktuell die Aktion Eichstätt kocht sommerlich. Ja, und tatsächlich, aktuell kocht uns sommerlich das Wetter ab. Ich komme aus dem Spitzen gar nicht mehr raus. Ja, hallo, wir haben 6:30 und aktuell immer noch 37 Grad in Rohrbach und in Eitensheim. Wow, die Tiefstwerte morgen früh wahrscheinlich so gegen 5, 6 Uhr knapp oberhalb der 20-Grad-Marke. Also das wird auch nicht sonderlich kühl in der kommenden Nacht. Aber es ziehen langsam aber sicher dann die ersten Hitzegewitter wieder in die Region. Und das gibt's auch in etwas saftigere Form morgen ab dem Nachmittag. Bis dahin 33 Grad und viel Sonne und ab Nachmittag und Abend dann lokal erste kräftige Schauer und Gewitter. Der Radio in Wettertrend, der Donnerstag kommt einem dann fast schon entspannt vor, fast schon angenehm nach den vergangenen Tagen mit Sonne und Wolken, zwar kein Regen, meistens trocken, aber nur noch 24 bis 29 Grad. Schön.
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0: Schönen Dienstag, Feierabend, und die ein oder andere Frage muss an der Stelle jetzt schon mal erlaubt sein, weil rein statistisch, also warum sind wir Deutsche angeblich so reich wie nie? Und warum fühlen sich die meisten von uns dann trotzdem eher wie Donald und nicht wie Dagobert Duck? Sprechen wir drüber, nachdem es niegelnagelneue Zahlen gibt. Nach mehr Hits, mehr Vielfalt gleich mit Miles Smith, Stay If You Wanna Dance. Und hier ist Can't Get You Out Of My Head, hier ist Kai.

0: Love Me Like You Do, das ist Ellie Goulding. Radio in um 6:45 und das ist eine Meldung, die möchte man beim Blick in den Geldbeutel kaum glauben, weil, Statistik halt, die Deutschen haben so viel auf der hohen Kante wie noch nie. Laut neuen Zahlen sind die reinen Geldvermögen der privaten Haushalte auf einen neuen Rekordwert von rund 10 Billionen Euro gestiegen. So eine unfassbare Menge Geld kann man sich eigentlich nur vorstellen, wenn man immer die lustigen Taschenbücher mit Dagobert Duck gelesen hat. Die 10 Billionen Euro wären umgerechnet mehr als 120.000 Euro pro Nase. Allerdings, es gehört auch zur Wahrheit dazu, ist dieses Geldvermögen halt ungleich verteilt. Die einen haben sehr, sehr viel, die anderen haben weniger oder nix. Und wieder andere haben heute schon getankt.
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9: Ich bin Moritz Einzel. Die Bundesregierung trifft Vorkehrungen im Falle einer Rückkehr zur Wehrpflicht, auch den Zivildienst wieder zu aktivieren. Doch Sozialverbände sind skeptisch, so erklärte der Paritätische Gesamtverband, man trete für eine Stärkung der Freiwilligendienste ein. Auch der Sozialverband Deutschland befürchtet, ein neuer Zivildienst könnte zulasten der Freiwilligendienste gehen. Nach einer Sondersitzung des Innenausschusses zum Anschlag auf den Berliner CSD sind nach Ansicht der Grünen noch viele Fragen offen. Fraktionsvize von Notz sagte der Rheinischen Post, wesentliche Tatumstände seien bis heute nicht geklärt. Das betreffe unter anderem die vermeintliche Tat. Viele Fragen offen. Fraktionsvize von Notz sagte der Rheinischen Post, wesentliche Tatumstände seien bis heute nicht geklärt. Das betreffe unter anderem die vermeintliche Tat.

0: Angeklagte hatte sich zuvor bereits verpflichtet, der Sekretärin 10.000 Euro Schmerzensgeld zu zahlen. Der frühere Bürgermeister von Reichling hatte im Zimmer seiner Mitarbeiterin eine Kamera unter dem Schreibtisch angebracht. Bild und Ton konnte er sich aufs Handy streamen lassen. Im Oktober 2025 flog die Spitzelaktion auf.
1: Florian Wellbrock hat bei den Schwimmeuropameisterschaften in Paris Gold für Deutschland geholt. Der 28-Jährige setzte sich im Freiwasserschwimmen in der Seine nach 10 Kilometern vor dem Ungarn David Bethlehem und seinem deutschen Teamkollegen Oliver Klemet durch. Es ist Wellbrocks erster EM-Titel im Freiwasser.
2: 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Uns liegen derzeit keine größeren Störungsmeldungen vor. 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
3: Vielerorts bleibt es am Abend und in der Nacht klar, die Tiefstwerte um 20 Grad. Morgen, der Mittwoch, gibt es Sonne und Wolken im Wechsel bei bis zu 33 Grad. Am Nachmittag und Abend können sich dann einzelne kräftige Schauer und Gewitter bilden. Der Radio in Wettertrend. Am Donnerstag wird es deutlich angenehmer. Rund um Ingolstadt und an der Donau gibt es sonnige Abschnitte und es bleibt meistens trocken. Das größte Schauer- und Gewitterrisiko liegt deutlich weiter südlich bei 24 bis 29 Grad.
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3: Einen schönen Dienstagabend und wir alle wissen, Klimaanlagen, das sind Energiefresser und deswegen nicht unbedingt gern gesehen, wenn es um Mutter Natur geht. Aber passend zum Wetter die Frage, wie lange hält eigentlich die Liebe zum Verzicht, wenn nach 4 Haltestellen in einer Tram das Hemd am Sitz klebt? Gibt es eine top aktuelle Geschichte und vielleicht eine der größten Fehlbestellungen der bundesrepublikanischen Geschichte. Nach mehr Hits, mehr Vielfalt. Aber gleich für euch Anastasia, Paid My Dues. Und hier ist Teddy Swims, der Mr. Know-It-All.
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0: Michael Patrick Kelly und seine Wonders bei Radio N am Dienstagabend. Es ist 7:15 und aktuell ist man ja wirklich froh bei den Temperaturen, wenn man irgendwas findet, wo es kühl ist. Das ist zum Beispiel in den Ingolstädter Stadtbussen der Fall. Kleiner Haken an der Geschichte, nicht überall in der Republik denkt man da gleich, weil die Dortmunder Stadtwerke haben jetzt neue Stadtbahnen komplett ohne Klimaanlagen angeschafft, um Geld und Energie zu sparen. Ja, und ich meine, das klappt perfekt, Energie sparen. Wenn man da eine Tiefkühlpizza transportiert, ist die nach 4 Stationen fertig gebacken. Braucht man daheim den Backofen nicht mehr einschalten. Die Dortmunder Grünen kritisieren jetzt, dass es in den neuen Bahnen keine Klimaanlagen gibt. Und die Stadtwerke entgegnen, dass sie damit doch nur die Klimaziele der Grünen erfüllen wollen. Sieht man mal wieder, Klimaschutz finden alle toll, zumindest so lange, bis man selbst anfängt zu schwitzen. Das ist wie bei einer strengen Diät. Man fordert lautstark Verzicht und wenn dann wirklich kein Ben Jerry's Chocolate Cookies da ist, fängt man an zu heulen.
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1: Mit Furkan Beuratz. 150.000 Euro Schaden. Bei einem Traktorbrand nahe Waidhofen ist gestern Abend ein großer Sachschaden entstanden. Ein 20-Jähriger mähte ein Feld bei Diepholzhofen, als der Traktor plötzlich Feuer fing. Der Fahrer konnte sich rechtzeitig in Sicherheit bringen und blieb unverletzt. Passanten versuchten zunächst, die Flammen zu löschen. Die Feuerwehr konnte anschließend verhindern, dass das Feuer auf Häuser und weitere Felder übergriff. Die Polizei vermutet einen technischen Defekt oder Funkenflug als mögliche Ursache für die Entzündung. Eine zweite Chance für Philipp. Das Kaninchen aus dem Raum Ingolstadt lebt inzwischen im Tierheim Erlangen. Die Tierschutzorganisation PETA hat es Anfang Juli in einer Verkaufsanzeige im Internet entdeckt und von einem Balkon befreit. Dort saß Philipp bei großer Hitze in einem kleinen Käfig. Seine Zähne waren fast bis an die Nase gewachsen und mussten sofort behandelt werden. Auch künftig müssen Tierärzte sie regelmäßig kürzen. Nach Impfung und Kastration sucht das Tierheim nun ein neues Zuhause für ihn. Eine Seniorin aus Ingolstadt ist gestern einem Schockanruf auf den Leim gegangen. Die 80-Jährige übergab am Ende rund 50.000 Euro an einen unbekannten Abholer. Vorher klingelte ihr Telefon. Ein angeblicher Polizist tischte der Frau das Märchen mit dem schweren Verkehrsunfall der Tochter auf. Der Abholer ist rund 1,75 Meter groß, schlank und trug ein weiß-beiges T-Shirt, eine blaue Jeans und eine Kappe. Die Ingolstädter Polizei sucht nach dem Schockanruf Zeugen aus dem Bereich Kopernikus-Richard-Wagner-Straße. 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
3: Uns liegen derzeit keine größeren Störungsmeldungen vor.
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4: So, und heute übrigens kein Witz, hochoffiziell laut keinem Kalender, der Tag des Champagners. Es fliegen aber nicht nur die Korken, sondern der Blutdruck nach einem Champagner wahrscheinlich gleich hinterher beim aktuellen Wetter. Also sprechen wir drüber. Nach mehr Hits, mehr Vielfalt gleich mit Amy McDonald. This is the life. Und hier ist Nico Santos. Hier ist Why Don't You Stay?
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0: Liam Payne und Rita Ora, For You, das ist Radio Inn um 7:45 am Dienstagabend. Gönnt euch mal. Ja, heute ist nämlich der Tag des überteuerten Schaumweins oder ganz offiziell Tag des Champagners. Denn heute, vor 333 Jahren, soll der Champagner erfunden worden sein, und zwar vom Benediktinermönch Dom Pérignon. Das ist der Grund, warum Claudia Obert an Gott glaubt.
1: Oh Gott.
0: Der Tag des Champagners, da denke ich an die Zeiten zurück, als es noch Grund für Champagner gab. In diesem Sinne, schönen Dienstagabend.
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2: Ich bin Moritz Einzel. Nach dem großen Migrantenandrang letzte Woche auf die spanische Exklave Ceuta haben die EU-Innenminister Spanien den Rücken gestärkt. Die EU stehe geschlossen hinter Spanien und sei bereit, das Land zu unterstützen, hieß es nach einer kurzfristig einberufenen Videokonferenz der EU-Innenminister. In den letzten Tagen klang das noch anders, da hatte es Kritik am Umgang Spaniens mit der Krise gegeben. Ende der vergangenen Woche waren in kurzer Zeit rund 72.000 Migranten von Marokko aus nach Ceuta gelangt. Die allermeisten sind zurückgekehrt, es sind aber auch Todesopfer zu beklagen. Das Bundeskartellamt ermittelt wegen der hohen Spritpreise. Die Behörde hat gegen sämtliche Betreiber von Raffinerien Verfahren eingeleitet, um herauszufinden, ob die Preise gerechtfertigt sind. Laut Kartellamtspräsident Mundt haben die ersten Konzerne bereits geantwortet. Zwei gingen gerichtlich gegen die Auskunftspflicht vor, sind damit aber vorerst gescheitert. Die Stadt Pisa in der Toskana ist bei Urlaubern beliebt und jetzt in der Ferienzeit sind erst recht viele dort. Die haben heute Vormittag einen Schreckmoment erlebt. Dominik Schweiger berichtet.
3: Gegen 10.15 Uhr wurde Pisa von einem Erdbeben erschüttert. Es hatte nach Behördenangaben eine Stärke. Gegen 10.15 Uhr wurde Pisa von einem Erdbeben erschüttert. Es hatte nach Behördenangaben eine

0: Meister verliehen. Bei Barca hat Ter Stegen schon länger keine Perspektive mehr. Außerdem brachte ihn großes Verletzungspech um die WM-Teilnahme mit der deutschen Fußballnationalmannschaft.
1: 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Momentan liegen uns keine größeren Störungsmeldungen vor. 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
2: Vielerorts bleibt es am Abend und in der Nacht klar, die Tiefstwerte um 20 Grad. Morgen, der Mittwoch, gibt es Sonne und Wolken im Wechsel bei bis zu 33 Grad. Am Nachmittag und Abend können sich dann einzelne kräftige Schauer und Gewitter bilden. Der Radio Inn Wettertrend. Am Donnerstag wird es deutlich angenehmer. Rund um Ingolstadt und an der Donau gibt es sonnige Abschnitte und es bleibt meistens trocken. Das größte Schauer- und Gewitterrisiko liegt deutlich weiter südlich bei 24 bis 29 Grad.
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1: Mit Furkan Beuratz. 150.000 Euro Schaden. Bei einem Traktorbrand nahe Waidhofen ist gestern Abend ein großer Sachschaden entstanden. Ein 20-Jähriger mähte ein Feld bei Diepholzhofen, als der Traktor plötzlich Feuer fing. Der Fahrer konnte sich rechtzeitig in Sicherheit bringen und blieb unverletzt. Passanten versuchten zunächst, die Flammen zu löschen. Die Feuerwehr konnte anschließend verhindern, dass das Feuer auf Häuser und weitere Felder übergriff. Die Polizei vermutet einen technischen Defekt oder Funkenflug als mögliche Ursache für die Entzündung. Eine zweite Chance für Philipp. Das Kaninchen aus dem Raum Ingolstadt lebt inzwischen im Tierheim Erlangen. Die Tierschutzorganisation PETA hat es Anfang Juli in einer Verkaufsanzeige im Internet entdeckt und von einem Balkon befreit. Dort saß Philipp bei großer Hitze in einem kleinen Käfig. Seine Zähne waren fast bis an die Nase gewachsen und mussten sofort behandelt werden. Auch künftig müssen Tierärzte sie regelmäßig kürzen. Nach Impfung und Kastration sucht das Tierheim nun ein neues Zuhause für ihn. Eine Seniorin aus Ingolstadt ist gestern einem Schockanruf auf den Leim gegangen. Die 80-Jährige übergab am Ende rund 50.000 Euro an einen unbekannten Abholer. Vorher klingelte ihr Telefon. Ein angeblicher Polizist tischte der Frau das Märchen mit dem schweren Verkehrsunfall der Tochter auf. Der Abholer ist rund 1,75 Meter groß, schlank und trug ein weiß-beiges T-Shirt, eine blaue Jeans und eine Kappe. Die Ingolstädter Polizei sucht nach dem Schockanruf Zeugen aus dem Bereich Kopernikus-Richard-Wagner-Straße. 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

0: Momentan liegen uns keine größeren
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1: Ich bin Moritz Einzel. Italiens Regierung ruft für alle 27 Großstädte die höchste Hitzealarmstufe aus. Das bedeutet unter anderem ein Arbeitsverbot für Menschen in Landwirtschaft und Bauwesen für die heißesten Stunden des Tages. Und in Österreich wurde der Allzeithitzerekord von 2013 geknackt. In Wien-Stammersdorf wurden 41 Grad gemessen. FIFA-Präsident Infantino steht ja gerade massiv in der Kritik nach dem Scheitern seines WM-Investorendeals. Berichte, wonach er geradezu um politische Unterstützung gebettelt haben soll, hat der Fußball-Weltverband jetzt aber deutlich zurückgewiesen. Oliver Obanke berichtet.
2: Geradezu verzweifelt soll Gianni Infantino versucht haben, US-Präsident Trump telefonisch zu erreichen, offenbar damit der öffentlich ein gutes Wort für ihn einlegt. Die britische Times berichtete das unter anderem unter Berufung auf Recherchen der New York Post. Aber alles großer Quatsch, betont die FIFA. Infantino habe weder Trump noch andere Mitglieder der US-Regierung angerufen. Das US-Außenministerium wies zudem Berichte über ein geplantes mögliches Treffen von Infantino mit Außenminister Rubio zurück.
1: Weil er seine Sekretärin mit einer Kamera bespitzelt hat, muss der frühere Bürgermeister von Reichling in Oberbayern 7.200 Euro Strafe zahlen. Das hat das Landsberger Amtsgericht entschieden. Der 36-Jährige hatte sich bereits verpflichtet, seiner früheren Mitarbeiterin 10.000 Euro Schmerzensgeld zu zahlen. Florian Wellbrock ist neuer Europameister im Freiwasserschwimmen über 10 Kilometer. Beim Rennen in der Seine in Paris war der 28-Jährige der Beste.
3: Mehrfach Weltmeister geworden, einmal Olympiasieger geworden und diese eine Medaille hat irgendwie noch gefehlt. Und das Puzzle jetzt irgendwie zu haben, also das Puzzleteil für das Gesamtbild, das bedeutet mir schon sehr, sehr viel.
1: Wellbrock in der ARD. Zweiter wurde David Bethlehem aus Ungarn. Mit Oliver Klemet schwamm ein weiterer Deutscher.
3: Teil für das Gesamtbild, das bedeutet mir schon sehr, sehr viel.
1: Wellbrock in der ARD. Zweiter wurde David Bethlehem aus Ungarn. Mit

0: Fahrt auch zwischen Altmühltal und Denkendorf besonders vorsichtig. Hier kommt es zu Behinderungen aufgrund eines Unfalles auf dem rechten Fahrstreifen.
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2: Vielerorts bleibt es am Abend und in der Nacht klar, die Tiefstwerte um 20 Grad. Morgen, der Mittwoch, gibt es Sonne und Wolken im Wechsel bei bis zu 33 Grad. Am Nachmittag und Abend können sich dann einzelne kräftige Schauer und Gewitter bilden. Der Radio in Wettertrend. Am Donnerstag wird es deutlich angenehmer. Rund um Ingolstadt und an der Donau gibt es sonnige Abschnitte und es bleibt meistens trocken. Das größte Schauer- und Gewitterrisiko liegt deutlich weiter südlich bei 24 bis 29 Grad.
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3: Wie geht es den Ingolstädter Museen im Zuge der Einsparungen? Selbstverständlich wirkt sich das reduzierte Angebot an Sonderausstellungen und Veranstaltungen auf die Besucherzahlen aus. Dramatisch ist dieser Besucherrückgang jedoch nicht und er löst dennoch Debatten aus. Für manche steht gleich alles auf dem Prüfstand. Diejenigen, die Museen, Theater, Konzerte, Literatur nicht als Teil ihres persönlichen Wohlbefindens, ihrer Lebensqualität kennen und auch für ihre Kinder und Enkel nicht zu brauchen scheinen, werden lauter. Aber Bildung ist nicht nur das, was im Lehrplan steht. Das erhoffe ich mir jedenfalls für eine humane und lebenswerte Gemeinschaft auch in Ingolstadt. Immerhin gab es auch 2025 noch über 700 museumspädagogische Programme, vor allem für junge Menschen in Ingolstadt. Kultur- und Bildungsreferent Marc Cormontagne nimmt im heutigen Kulturkanal Stellung zum Potenzial der Ingolstädter Museen und zu ihrer gegenwärtigen Überlebensstrategie. Anlass ist der Jahresbericht der Ingolstädter Museen 2025. Zum Kulturkanal begrüßt sie Isabella Kreim. In Großbritannien gibt es bereits seit 10 Jahren kostenlose Museumsbesuche auf Rezept bei Stress, Depression oder Demenz. Man möchte gern hinzufügen und gegen Wut, Hass, Unzufriedenheit. Weitere Länder wie Kanada, Belgien, Frankreich, Österreich folgen dieser Idee. Auch in Deutschland gibt es bereits Pilotversuche. Denn die therapeutische Wirkung, sich mit etwas Schönem außerhalb des eigenen Alltags zu beschäftigen, ist offenbar nachweisbar. 63.000 Menschen haben im letzten Jahr die Ingolstädter Museen besucht, noch ohne medizinische Indikation. Sind es nun viele oder viel zu wenige, um den Betrieb von Stadtmuseum, Deutschen Medizinhistorischen Museum, Bauerngerätemuseum, Fleißerhaus, Museum für konkrete Kunst und Alflechner Museum aufrechtzuerhalten. Für die 63.000 Menschen? Jedenfalls scheint der Jahresbericht 2025 der Ingolstädter Museen diesmal eine Kontroverse ausgelöst zu haben. Kultur- und Bildungsreferent Marc Cormontagne hat dazu nun Einordnungen geliefert. Und er vermeidet jede Schwarzmalerei, sondern betont die kreativen Erfolge der Museumsmitarbeitenden, die Angebote ihrer Einrichtungen auch in schwierigen Zeiten zu gewährleisten. Denn die Ingolstädter Museen seien Perlen mit großem Potenzial.
4: Also wir haben, glaube ich, ein riesiges Potenzial, für das wir deutlich mehr tun könnten, wenn dazu die Rahmenbedingungen andere wären. Und für das, was im Moment möglich ist, muss ich sagen, finde ich die Zahlen gar nicht so schlecht. Ich bin erstmal sehr stolz da auf meine Mitarbeiterinnen und Mitarbeiter, dass sie mit hoher Leidenschaft und ganz viel Herzblut ihre Arbeit auch gerne noch machen und das auch in Zukunft machen sollen. Wenn Sie sich auch nochmal andere Städte angucken, also wenn Sie sich Diskussionen wie um die Elbphilharmonie oder auch Bilbao oder andere Dinge mal in Erinnerung rufen, es wurde immer sehr viel darüber gestritten, ob es wert ist, solche großen Summen auch anzusetzen. Also gerade die Elbphilharmonie war so ein typischer Fall, wo man sich die Diskussionen auch nochmal angucken konnte. In dem Moment, wo sie aufgemacht hat, haben diese Diskussionen waren eigentlich vorbei. Und man muss auch einfach sagen, dieses Gebäude hat sich für die Stadt auch rentiert. Es hat sich auch wirtschaftlich

0: rentiert. Und eben nicht nur künstlerisch. Und ich bin mir sicher, dass wenn unser neues MKKD aufmacht, dass wir einfach echt viel Freude in der Stadt auslösen können. Weil die Leute da reingehen, weil es irgendwie toll wird, weil wir Touristen anziehen können, weil die Menschen sich gern auf diesem Platz aufhalten und damit auch ein Stück mehr oder ein Stück Mehrwert gewinnen in ihrer Stadt, der bisher gar nicht irgendwie zugänglich ist. Und ich glaube, mit dieser Form von Sichtweise kann man das Potenzial von Museen auch sehr gut ausspielen. Ich finde, wir haben tolle Museen, auf die wir gut aufpassen müssen. Wir müssen die Museen in einem Zustand...
1: Vieles konnte 2025 nur durch Kooperationen, Einwerbung von Drittmitteln und Sponsoren realisiert werden. Kultur- und Bildungsreferent Marc Cromontagne möchte allerdings von der Denke wegkommen, den Wert von Bildungseinrichtungen wie Museen nur nach den Kriterien der Wirtschaftlichkeit in Haushaltszahlen zu bemessen.
0: Wir leben ja in einer Zeit, in der viel über Zahlen gesprochen wird, auch bei Kultureinrichtungen, also über Eintrittsgelder, über Besuchszahlen, über den Kostendeckungsgrad und solche Dinge. Aber man darf natürlich auch nicht vergessen, Museen sind genau wie alle anderen Kultureinrichtungen öffentliche Orte der Kultur und der Bildung, deren Wert für die Gesellschaft sich ja nicht nur in Haushaltszahlen erschöpft.
1: Der Jahresbericht der Ingolstädter Museen 2025 ist ein imposantes Buch mit schönen Fotos über Ausstellungen, museumspädagogische Workshops und besondere Jubiläumsveranstaltungen. Aber er liegt erstmalig nur in wenigen Belegexemplaren und ansonsten nur digital vor. Die Druckkosten und auch ein externes Grafikbüro hat man eingespart. Das leuchtet ein. Andere Sparmaßnahmen haben direkten Einfluss auf die Besucherzahlen, auf die Attraktivität und öffentliche Wahrnehmung der Ingolstädter Museen. Die reduzierten Öffnungszeiten etwa. International gilt der Montag als der einzige Tag, an dem Museen geschlossen haben. Wen es an einem Dienstag oder Mittwoch nach Ingolstadt verschlägt, hat Pech, denn dann ist in Ingolstadt eigentlich alles zu. Auch der weitgehende Wegfall von Sonderausstellungen, die ja auch die IngolstädterInnen immer wieder ins Stadtmuseum oder ins Deutsche Medizinhistorische Museum locken würden, wirkt sich aus. Ja, Herr Cromontagne, in finanziell schwierigen Zeiten passiert in den Museen Folgendes. Es gibt weniger Sonderausstellungen, die Öffnungszeiten werden reduziert. Das heißt, die Museen sind weniger attraktiv dadurch, sind weniger erreichbar. Klar, dass dann auch nicht so viele Besucher da sind. Das ist ein Circulus Viciosus. Wie kommt man da raus?
0: Sie haben das richtig beschrieben. Das ist in der Tat so. Auch die Museen müssen wie alle in der Stadt ihren Beitrag natürlich leisten. Es muss gespart werden. Sachkosten werden gekürzt. Personal steht nicht mehr in dem gebotenen Umfang zur Verfügung. Aber ich glaube, wichtig ist, dass man trotz dieser Zeiten die Wertschätzung für die Museen nicht verliert, also dass man sich klar macht, was da eigentlich drin ist und was da auch aktivierbar ist an Potenzial. Und meine Strategie wäre einfach zu sagen, wir leisten unseren Beitrag natürlich, auch aus Solidarität allen anderen gegenüber, auch wenn er sozusagen rechnerisch nicht die gewünschte Höhe bringt, um diese Haushaltsprobleme in den Griff zu bekommen. Aber die Strukturen müssen so erhalten bleiben, dass sie schadlos durch diese Zeit kommen und dass sie dann natürlich, wenn die Zeiten besser sind, auch wieder sozusagen aus dem Vollen schöpfen können. Das heißt, es muss wieder mehr Veranstaltungen geben, es muss mehr Programm geben, es müssen mehr Besucher in die Museen rein, sodass man die Potenziale der Häuser auch abruft.
1: Denn man kommt ja immer mehr in einen Rechtfertigungszwang. Es gibt ja immer diese Stimmen, die sagen, braucht man das jetzt noch, wo es uns so schlecht geht? Wird dann immer gerne gesagt, das ist ja nur für eine kleine Minderheit. Warum brauchen wir denn diese Museen?
0: Also die Argumentation ist tatsächlich nicht leicht. Wir leben in einer Zeit, in der die Härte der Haushaltszahlen und des Haushaltsrechts dirigiert. Das heißt, da haben wir natürlich als Kultureinrichtung, ja, will nicht sagen schlechtere Karten, aber wir operieren aus einer anderen Ecke raus. Wir sind keine Einrichtung, die sich selber tragen können, sondern wir produzieren natürlich Defizite, wie jede öffentliche Einrichtung auch ein Defizit macht. Also auch jede Schule und jede Polizeistation erwirtschaftet keinen Gewinn. Und trotzdem sind sie für die Gesellschaft wichtig. Das gilt natürlich auch für Theater, für Museen, für Konzerthäuser, für diese ganzen Bereiche. Der Mehrwert erschöpft sich natürlich nicht nur in Geld, sondern der Mehrwert ist eine, der als kultureller Überschuss in die Gesellschaft getragen wird. Das sind Orte der Reflexion, der Bildung, der Erholung, der ästhetischen Differenzierung. All diese Dinge, die ja die Menschen auch brauchen als analoge Räume in dieser Zeit, um einfach mal Mensch sein zu können. Also wir bieten etwas an, wir bieten Orte und Räume in der Stadtgesellschaft an, in denen die Menschen Mensch sein können und andere Dinge lernen und erfahren können als sonst wo. Und das ist ein Riesengewinn für eine freiheitliche Gesellschaft und auch ein notwendiger Raum, dass die Werte, die uns zusammenhalten, eben auch verhandelt werden. Und das lässt sich eben nicht immer mit jedem Euro nur messen und ist in solchen Diskussionen gar nicht so einfach, immer auch entsprechend so einzubringen, dass die Argumente gehört werden.
1: Museen sammeln und bewahren Kulturgut unserer Vergangenheit und Gegenwart. Sie können aber auch Einrichtungen sein, die einen positiven Blick in die Zukunft ermöglichen. Etwa mit der Nachhaltigkeitsausstellung Mission 2030, die im letzten Jahr im Ingolstädter Stadtmuseum Station gemacht und sich mit konkreten Handlungsoptionen vor allem an Kinder und Jugendliche gerichtet hat. Oder durch Synergieeffekte und Innovationen zwischen den Designentwicklungen der Technischen Hochschule Ingolstadt, dem Gründerzentrum BRIC und dem neuen MKKD.
0: Die Museen aus meiner Sicht sind genau wie alle anderen Kulturinstitutionen Einrichtungen, die sich auch mit der Innovation beschäftigen. Es sind Orte der Bildung, es sind Orte, in denen durch die ästhetische Bildung Menschen auch sozusagen sich nochmal anders spüren, mit anderen Erfahrungen konfrontiert werden, auf neue Ideen kommen. Und das ist es ja auch, was wir brauchen in der heutigen Zeit. Wir brauchen Utopien, wir brauchen neue Ideen, auch wirtschaftlich neue Ideen. Und die Kunst, gerade auch ein Museum für konkrete Kunst und Design, kann sehr viel auch mit Innovation zu tun haben. Und deswegen sind die Dinge nicht voneinander zu trennen, sondern die Bildung, die Kultur, die ästhetische, die Stadtentwicklung, all diese Dinge zusammen bilden den Wert einer Stadt. Und ich glaube, dass wir mit dem, was wir an Museen zum Beispiel haben in dieser Stadt, eine gute Basis haben, um auch in die Zukunft gehen zu können mit einer Stadt, die es wert ist, darin zu leben und die auch Erfahrungen bietet, die für die Bevölkerung wichtig sind, sowohl für Kinder und Jugendliche als auch für alle anderen.
1: Ich sehe lange Schlangen vor dem Münster in Ulm oder Freiburg, aber nicht in Ingolstadt. Ist denn im Bereich des Tourismus da noch mehr Potenzial drin? Haftet uns noch immer dieses Image der Industriestadt an?
0: Ich komme ja selbst nicht aus Ingolstadt, bin jetzt 2 Jahre hier und muss auch als immer noch jemand mit einem äußeren Blick sagen, ich weiß gar nicht, welches Image Ingolstadt in dieser Hinsicht überhaupt hat. Also es ist eine Autostadt, das ist natürlich klar, aber es ist überhaupt nicht vergleichbar jetzt mit Augsburg oder Regensburg oder natürlich München, Nürnberg, Würzburg, sondern ich finde, wir haben einfach unser touristisches Potenzial noch gar nicht erschlossen. Also ich will nicht sagen, wir nutzen das nicht, wir haben es noch gar nicht erschlossen. Wir müssen überhaupt mal anfangen, diese Stadt jenseits vom Thema Auto zu denken, und da können natürlich die Museen, die Kultureinrichtungen und der Tourismus Schlüsselmomente sein, um auch der Stadt eine neue Utopie für die Zukunft zu bescheren.
1: Der berühmte Bilbao-Effekt, wird er sich mit dem MKKD einstellen?
0: Ja, der Bilbao-Effekt ist gefährlich. Also es hat sich natürlich auch erwiesen, wer nur auf solche Gebäude setzt, hat zu kurz gerechnet. Das kann nicht funktionieren. Aber ich glaube, was man rausnehmen kann, ist zu sagen, wer nichts investiert, kann nichts zurückbekommen. Und wir haben auf jeden Fall mit dem neuen Haus ein Potenzial, dass, wenn man es richtig anpackt, wenn man richtig Veranstaltungen macht, wenn man es richtig gut vermarktet, Werbung macht, touristisch eine Struktur etabliert, können wir mit dem Pfund wuchern, die einzige deutsche Stadt mit einem großen Museum für konkrete Kunst zu sein. Und da müsste sich doch was draus machen lassen.
1: Trotzdem zieht das wirtschaftliche Argument immer noch am meisten bei manchen Leuten. Sie haben aus einer Untersuchung zitiert, dass es tatsächlich auch einen wirtschaftlichen Mehrwert geben kann bei solchen Kulturinstitutionen.
0: Ja, in der Tat, das Institut für, also der Deutsche Museumsbund, das Institut für Museumsforschung haben 2025 so eine Studie rausgebracht, bei der sich erstaunliche Zahlen ergeben haben, nämlich dass gewissermaßen jeder Euro, mit dem diese Häuser gefördert werden, mit 1,70 Euro bis 2,40 Euro, je nachdem, wie man es rechnet, wieder zurückkommt, dass Arbeitsplätze geschaffen werden, dass natürlich auch Steuern gezahlt werden, dass Sozialversicherungsbeiträge gezahlt werden. Es ist richtig sozusagen, das auch zu beleuchten, um zu zeigen, dass wir nicht irgendwie, weiß ich nicht, ein fremder Planet sind, bei dem alles immateriell ist, sondern auch da arbeiten ja Menschen, verdienen ihren Lebensunterhalt, finden auch ihren Beruf und ihre Berufung eben da. Und trotzdem ist es natürlich nicht das ganze Bild, sondern die Tatsache, dass solche Studien jetzt an vielen Stellen erscheinen, sagt ja auch etwas aus über unsere Zeit und über die politischen Diskussionen dieser Zeit. Es ist einfach ein hoher Rechtfertigungsdruck da, in dem sich die gesellschaftlichen Prioritäten verschoben haben. Ja, wir reden über innere und äußere Sicherheit, wir reden über Arbeitsplätze. Viele Menschen haben auch einfach Existenzängste, haben wirtschaftliche Angst. Das muss man natürlich ernst nehmen an so einer Stelle. Aber wir dürfen nicht müde werden zu zeigen, dass solche Orte eben viel mehr sind als sozusagen Bestandteile der Volkswirtschaft, sondern dass sie Orte sind, die wichtig sind für die Identität und auch für das Zusammenleben in der Gesellschaft. Das ist manchmal gar nicht direkt fühlbar, aber wenn man es andersrum denkt, also wenn man diese Dinge einfach schließen würde, würde sich sehr schnell zeigen, dass der Gesellschaft was abhanden kommt, was sie eben nicht nur in Geld messen lässt. Und das möchten wir vermeiden und deswegen kämpfen wir dafür, dass diese Orte auch und gerade in diesen Zeiten ihre Bedeutung und ihre Rolle nicht verlieren.
1: Übrigens, die Ingolstädter Museen sind in diesen super heißen Tagen auch kühle Oasen. Allerdings nur von Donnerstag bis Sonntag. Auch der Kulturkanal reduziert im Sommer sein Programmangebot, um Kosten zu sparen. Sie hören uns wieder am Donnerstag um 21 Uhr. Bis dahin verabschiedet sich Isabella Krein.
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1: Hier die aktuellen Meldungen von den Straßen bei uns in der Region. Fahrt auf der A9 München in Richtung Ingolstadt besonders vorsichtig. Zwischen den Anschlussstellen Pfaffenhofen und Dreieck-Holledau kommt es zu Behinderungen durch Gegenstände auf der Fahrbahn. Wir bleiben noch auf der A9, Nürnberg in Richtung Ingolstadt. Fahrt auch zwischen Altmühltal und Denkendorf besonders vorsichtig. Hier kommt es zu Behinderungen aufgrund eines Unfalles auf dem rechten Fahrstreifen.
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1: Ich bin Hendrik Daum. Italien ächzt unter der Hitze und auch der Rest Europas hat mit den hohen Temperaturen zu kämpfen. Jetzt hat die Regierung in Rom die höchste Hitzewarnstufe ausgerufen. Moritz Einzel berichtet.
2: In Italien ist die aktuelle Hitzewelle laut der Regierung in Rom ein potenzieller Gesundheitsnotstand. Ab Donnerstag soll für alle 27 Großstädte die höchste Alarmstufe gelten. Heißt unter anderem Arbeitsverbot für Menschen in Landwirtschaft und Bauwesen während der heißesten Stunden des Tages. Unsere Nachbarn in Österreich melden derweil einen neuen Allzeit-Hitzerekord. In Wien-Stammersdorf wurden heute 41 Grad gemessen.
1: Nach einer Sondersitzung des Innenausschusses zum Anschlag auf den Berliner CSD sind nach Ansicht der Grünen noch viele Fragen offen. Fraktionsvize von Notz sagte der Rheinischen Post, wesentliche Tatumstände seien noch nicht geklärt. Das betreffe unter anderem die vermeintliche Tatwaffe, eine Machete, die bisher nicht gefunden worden sei. Von Notz kritisierte, es gebe noch keine chronologische Aufstellung des Behördenhandelns. Bundesinnenminister Dobrindt hat das jetzt aber zugesagt. Im Streit um den Bau eines neuen Sessellifts im Allgäu haben sich Naturschützer und Betreiber geeinigt. Die Oberstdorf-Kleinwalsertal-Bergbahnen verpflichten sich durch den Vergleich zu weiteren Schutzmaßnahmen im betroffenen Gebiet. Da geht's laut Landesbund für Vogel- und Naturschutz etwa um Tiere wie Birkhuhn, Alpenmosaikjungfer, Zitronenzeisig und Waldbirkenmaus. Im Gegenzug kann die Scheidecktobelbahn am Fellhorn bei Oberstdorf jetzt gebaut werden. Sie soll schon im kommenden Winter den Betrieb aufnehmen. Im Rahmen seiner Asienreise hat der deutsche Fußballmeister FC Bayern ein Testspiel in Südkorea gewonnen. Die Münchner setzten sich in Seowipo im WM-Stadion von 2002 gegen Jeju FC mit 2:1 durch. Viele Topstars fehlten noch oder kamen nur zu Kurzeinsätzen. Die Bayern reisen jetzt weiter nach Hongkong. Dort treffen sie am Freitag auf Europa-League-Sieger Aston Villa.
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3: Hier die wichtigsten Meldungen von den Straßen bei uns in der Region. Fahrt auf der A9 München in Richtung Ingolstadt besonders vorsichtig. Hier die wichtigsten Meldungen von den Straßen bei uns in der Region. Fahrt auf der A9 München in Richtung Ingolstadt besonders vorsichtig.

0: Ort bleibt am Abend und in der Nacht klar, die Tiefstwerte um 20 Grad. Morgen, der Mittwoch, gibt's Sonne und Wolken im Wechsel bei bis zu 33 Grad. Am Nachmittag und Abend können sich dann einzelne kräftige Schauer und Gewitter bilden. Der Radio in Wettertrend. Am Donnerstag wird's deutlich angenehmer. Rund um Ingolstadt und an der Donau gibt's sonnige Abschnitte und es bleibt meistens trocken. Das größte Schauer- und Gewitterrisiko liegt deutlich weiter südlich bei 24 bis 29 Grad.
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1: Hier die wichtigsten Meldungen von den Straßen bei uns in der Region. Fahrt auf der A9 München in Richtung Ingolstadt besonders vorsichtig. Zwischen den Anschlussstellen Manching und Ingolstadt Süd kommt es zu Verzögerungen wegen eines defekten Fahrzeugs. Wir bleiben noch auf der A9. Nürnberg in Richtung Ingolstadt, fahrt auch zwischen Altmühltal und Denkendorf besonders vorsichtig. Hier kommt es zu Behinderungen aufgrund eines Unfalles.
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1: Ich bin Hendrik Daum. Die schwarz-rote Koalition trifft derzeit Vorkehrungen für eine Neuauflage des Zivildienstes, und zwar für den Fall, dass die Wehrpflicht wieder eingeführt werden muss, um so genügend Soldatinnen und Soldaten zu rekrutieren. Linke und FDP kritisieren diese Vorbereitungen der Bundesregierung für einen neuen Zivildienst. Linken-Chefin Schwertner warnte, ein verpflichtender Zivildienst könnte tariflich bezahlte Arbeit im Sozialbereich verdrängen. Und FDP-Generalsekretär Hagen sagte, die Pläne zeigten, dass die Bundesregierung kein Vertrauen habe, die Sollstärke der Bundeswehr durch Freiwilligkeit zu erreichen. Rund 72.000 Migranten sind vergangene Woche irregulär in die spanische Nordafrika-Exklave Ceuta gelangt. Etwa 70.000 von ihnen sind inzwischen wieder nach Marokko zurückgekehrt. Einige der EU-Mitgliedstaaten hatten Spanien wegen des Vorfalls heftig für seine Migrationspolitik kritisiert. Jetzt haben sich die EU-Innenminister in einer Krisensitzung ausgesprochen. Was dabei rausgekommen ist, berichtet Ursula Winkler.
2: Sie wollen künftig besser vorbereitet sein durch Frühwarnsysteme. Dazu gehört zum Beispiel auch, genauer in die sozialen Medien zu schauen. Denn viele Migranten hatten gesagt, sie seien durch Videos und Nachrichten bei TikTok und Co. auf die angeblich offene Grenze aufmerksam geworden. Sonst hätten sicher nicht zigtausende diese gefährliche Reise angetreten. Mindestens 75 Menschen starben ja im Meer. Der Ansturm hatte auch für Streit zwischen den EU-Ländern gesorgt. Jetzt lobten aber die Innenminister das rasche Handeln der spanischen Behörden.
1: Über der Ostsee ist es erneut zu einem militärischen Zwischenfall gekommen. Die polnische Luftwaffe hat dort nach eigenen Angaben ein russisches Aufklärungsflugzeug abgefangen, zum dritten Mal innerhalb weniger Tage. Polen spricht von provokativen Aktionen Russlands. Der polnische Luftraum sei aber nicht verletzt worden. Die Grünen fordern einen besseren Hitzeschutz. Bundeskanzler Merz müsse eine Krise diesen Ausmaßes jetzt zur Chefsache machen. Das sagte Grünen-Fraktionschefin Dröge. Nötig sei in erster Linie ein Abkühl-Sofortprogramm für Krankenhäuser und Pflegeeinrichtungen, um besonders vulnerable Menschen zu schützen.
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3: Hier die aktuellen Meldungen von den Straßen bei uns in der Region. Besonders vorsichtig solltet ihr auf der A9 München in Richtung Ingolstadt fahren. Zwischen den Anschlussstellen Manching und Ingolstadt Süd kommt es zu Behinderungen wegen eines defekten Fahrzeugs.
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4: Vielerorts bleibt es am Abend und in der Nacht klar, die Tiefstwerte um 20 Grad. Morgen, der Mittwoch, gibt's Sonne und Wolken im Wechsel bei bis zu 33 Grad. Am Nachmittag und Abend können sich dann einzelne kräftige Schauer und Gewitter bilden. Der Radio in Wettertrend. Am Donnerstag wird's deutlich angenehmer. Grad. Am Nachmittag und Abend können sich dann einzelne kräftige Schauer und Gewitter bilden. Der Radio in Wettertrend. Am Donnerstag wird's deutlich angenehmer.

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1: Hier die aktuellen Meldungen von den Straßen bei uns in der Region. Besonders vorsichtig solltet ihr auf der A9 München in Richtung Ingolstadt fahren. Zwischen den Anschlussstellen Manching und Ingolstadt Süd kommt es zu Behinderungen wegen eines defekten Fahrzeugs.
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1: Ich bin Hendrik Daum. Die Innenminister der Europäischen Union wollen die spanische Regierung beim Schutz der EU-Außengrenze künftig stärker unterstützen. Das ist das Ergebnis einer gemeinsamen Videokonferenz. Zehntausende Menschen waren vergangene Woche von Marokko aus zwischenzeitlich in die spanische Exklave Ceuta eingedrungen. Von den insgesamt rund 72.000 Migranten sind inzwischen etwa 70.000 wieder nach Marokko zurückgekehrt. Mindestens 75 Menschen starben bei dem Versuch, Ceuta schwimmend zu erreichen. Nach einer Sondersitzung des Innenausschusses zum Anschlag auf den Berliner CSD sind nach Ansicht der Grünen noch viele Fragen offen. Fraktionsvize von Notz sagte, wesentliche Tatumstände seien noch nicht geklärt. Das betreffe unter anderem die vermeintliche Tatwaffe, eine Machete, die bisher nicht gefunden worden sei. Von Notz kritisierte, es gebe noch keine chronologische Aufstellung des Behördenhandels. Innenminister Dobrindt hat das inzwischen aber zugesagt. Im Streit um den Bau eines neuen Sessellifts im Allgäu haben sich Naturschützer und Betreiber geeinigt. Die Oberstdorf-Kleinwalsertal-Bergbahnen verpflichten sich durch den Vergleich zu weiteren Schutzmaßnahmen im betroffenen Gebiet. Da geht's laut Landesbund für Vogel- und Naturschutz etwa um Tiere wie Birkhuhn, Alpenmosaik, Jungfer, Zitronenzeisig und Waldbirkenmaus. Im Gegenzug kann die Scheitobelbahn am Fellhorn bei Oberstdorf jetzt gebaut werden. Sie soll schon im kommenden Winter den Betrieb aufnehmen. FIFA-Boss Gianni Infantino hat Medienberichten zufolge für den heutigen Mittwoch zu einer Krisensitzung des Weltverbands nach Marokko geladen. Der heftig in der Kritik stehende FIFA-Boss, heißt es, habe wichtige Mitarbeiter zu einem Treffen in die Hauptstadt Rabat beordert. Allerdings sei unklar, was er dort genau besprechen wolle. Infantino hatte zuletzt für eine Welle der Empörung in der Fußballwelt gesorgt, als seine Pläne zum Verkauf von WM-Rechten an Investoren bekannt wurden.
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2: Hier die wichtigsten Meldungen von den Straßen bei uns in der Region. Wenn ihr gerade auf der A9 München in Richtung Ingolstadt unterwegs seid, fahrt zwischen den Anschlussstellen Denkendorf und Altmühltal besonders vorsichtig. Hier kommt es zu Verzögerungen durch Gegenstände auf der Fahrbahn.
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3: Meistens klar geht's durch die Nacht, dazu Tiefstwerte um 20 Grad im Tagesverlauf dann. Viel Sonnenschein, aber auch ab dem Mittag einige Wolken unterwegs. Bis dahin Tageshöchstwerte bis ran an die 33 Grad Marke. Am Nachmittag und am Abend können sich dann einzelne kräftige Schauer und Gewitter entwickeln. Der Radio in Wetter trennt, der Donnerstag wird deutlich angenehmer. Rund um Ingolstadt und entlang der Donau mit sonnigen Abschnitten. Es bleibt meistens trocken. Das größte Schauer- und Gewitterrisiko liegt dann deutlich weiter südlich bei 24 bis 29 Grad.
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1: Hier die wichtigsten Meldungen von den Straßen bei uns in der Region. Wenn ihr gerade auf der A9 München in Richtung Ingolstadt unterwegs seid, fahrt zwischen den Anschlussstellen Denkendorf und Altmühltal besonders vorsichtig. Hier kommt es zu Verzögerungen durch Gegenstände auf der Fahrbahn.
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1: Ich bin Hendrik Daum. Die schwarz-rote Koalition trifft derzeit Vorkehrungen für eine Neuauflage des Zivildienstes, und zwar für den Fall, dass die Wehrpflicht wieder eingeführt werden muss, um so genügend Soldatinnen und Soldaten zu rekrutieren. Linke und FDP kritisieren diese Vorbereitungen der Bundesregierung für einen neuen Zivildienst. Linken-Chefin Schwertner warnte, ein verpflichtender Zivildienst könnte tariflich bezahlte Arbeit im Sozialbereich verdrängen. Und FDP-Generalsekretär Hagen sagte, die Pläne zeigten, dass die Bundesregierung kein Vertrauen habe, die Sollstärke der Bundeswehr durch Freiwilligkeit zu erreichen. Rund 72.000 Migranten sind vergangene Woche irregulär in die spanische Nordafrika-Exklave Ceuta gelangt. Etwa 70.000 von ihnen sind inzwischen wieder nach Marokko zurückgekehrt. Einige der EU-Mitgliedstaaten hatten Spanien wegen des Vorfalls heftig für seine Migrationspolitik kritisiert. Jetzt haben sich die EU-Innenminister in einer Krisensitzung ausgesprochen. Was dabei rausgekommen ist, berichtet Ursula Winkler.
2: Sie wollen künftig besser vorbereitet sein durch Frühwarnsysteme. Dazu gehört zum Beispiel auch, genauer in die sozialen Medien zu schauen. Denn viele Migranten hatten gesagt, sie seien durch Videos und Nachrichten bei TikTok und Co. auf die angeblich offene Grenze aufmerksam geworden. Sonst hätten sicher nicht zigtausende diese gefährliche Reise angetreten. Mindestens 75 Menschen starben ja im Meer. Der Ansturm hatte auch für Streit zwischen den EU-Ländern gesorgt. Jetzt lobten aber die Innenminister das rasche Handeln der spanischen Behörden.
1: In der Nähe von Schneitzelreuth im oberbayerischen Landkreis Berchtesgadener Land brennt im Moment ein Wald am Kranzbergkogel. Das Feuer ist noch nicht vollständig gelöscht. Eine Drohne der Feuerwehr hat eine Brandfläche von mehreren hundert Quadratmetern ausgemacht. Ein Polizeihubschrauber hat bereits erste Löschversuche aus der Luft unternommen. Gleichzeitig waren Feuerwehrkräfte am Boden im Einsatz. Heute sollen die Löscharbeiten mit mehreren Löschhubschraubern koordiniert fortgesetzt werden. FIFA-Boss Gianni Infantino hat Medienberichten zufolge für den heutigen Mittwoch zu einer Krisensitzung des Weltverbands nach Marokko geladen. Der heftig in der Kritik stehende FIFA-Boss, heißt es, habe wichtige Mitarbeiter zu einem Treffen in die Hauptstadt Rabat beordert. Allerdings sei unklar, was er dort genau besprechen wolle. Infantino hatte zuletzt für eine Welle der Empörung in der Fußballwelt gesorgt, als seine Pläne zum Verkauf von WM-Rechten an Investoren bekannt wurden.
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3: Uns liegen momentan keine größeren Störungsmeldungen vor.
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4: Meistens klar geht's durch die Nacht, dazu Tiefstwerte um 20 Grad, im Tagesverlauf dann viel Sonnenschein, aber auch ab dem Mittag einige Wolken unterwegs, bis dahin Tageshöchstwerte bis ran an die 33 Grad Marke. Am Nachmittag und am Abend können sich dann einzelne kräftige Schauer und Gewitter entwickeln. Der Radio in Wetter Trend, der Donnerstag wird deutlich angenehmer. Rund um Ingolstadt und entlang der Donau mit sonnigen Abschnitten, es bleibt meistens trocken. Das größte Schauer- und Gewitterrisiko liegt dann deutlich weiter südlich bei 24 bis 29 Grad.

0: 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Uns liegen momentan keine größeren Störungsmeldungen vor.
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0: 3 Uhr. 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
1: Ich bin Hendrik Daum. Die EU-Staaten wollen nach ihrem Streit über die Migrationskrise in Ceuta künftig geschlossener auftreten. Außerdem wollen sie durch Frühwarnsysteme besser vorbereitet sein. Das teilten die Mitgliedsländer nach einer Videokonferenz der Innenminister mit. Vergangene Woche waren insgesamt rund 72.000 Migranten in die spanische Nordafrika-Exklave Ceuta gelangt. Rund 70.000 von ihnen sind inzwischen nach Marokko zurückgekehrt. Aus Madrid berichtet Julia Macher.
2: Spanien sieht sich gestärkt. Alle EU-Partner hätten die schnelle Reaktion und das effiziente Krisenmanagement gelobt, so der Innenminister. Nachdem vergangene Woche Zehntausende Migranten schwimmend und kletternd in die spanische Exklave Ceuta drängten, hatten mehrere Länder Madrids liberale Einwanderungspolitik dafür verantwortlich gemacht.
1: Nach einer Sondersitzung des Innenausschusses zum Anschlag auf den Berliner CSD sind nach Ansicht der Grünen noch viele Fragen offen. Fraktionsvize von Notz sagte, wesentliche Tatumstände seien noch nicht geklärt. Das betreffe unter anderem die vermeintliche Tatwaffe, eine Machete, die bisher nicht gefunden worden sei. Von Notz kritisierte, es gebe noch keine chronologische Aufstellung des Behördenhandels. Innenminister Dobrindt hat das inzwischen aber zugesagt. In der Nähe von Schneitzelreuth im oberbayerischen Landkreis Berchtesgadener Land brennt im Moment ein Wald am Kranzbergkogel. Das Feuer ist noch nicht vollständig gelöscht. Eine Drohne der Feuerwehr hat eine Brandfläche von mehreren hundert Quadratmetern ausgemacht. Ein Polizeihubschrauber hat bereits erste Löschversuche aus der Luft unternommen. Gleichzeitig waren Feuerwehrkräfte am Boden im Einsatz. Heute sollen die Löscharbeiten mit mehreren Löschhubschraubern koordiniert fortgesetzt werden. FIFA-Boss Gianni Infantino hat Medienberichten zufolge für den heutigen Mittwoch zu einer Krisensitzung des Weltverbands nach Marokko geladen. Der heftig in der Kritik stehende FIFA-Boss, heißt es, habe wichtige Mitarbeiter zu einem Treffen in die Hauptstadt Rabat beordert. Allerdings sei unklar, was er dort genau besprechen wolle. Infantino hatte zuletzt für eine Welle der Empörung in der Fußballwelt gesorgt, als seine Pläne zum Verkauf von WM-Rechten an Investoren bekannt wurden.
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3: Im Herzen Bayerns liegen uns momentan keine größeren Störungsmeldungen vor.
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4: Meistens klar geht's durch die Nacht, dazu Tiefstwerte um 20 Grad, im Tagesverlauf dann viel Sonnenschein, aber auch ab dem Mittag einige Wolken unterwegs, bis dahin Tageshöchstwerte bis ran an die 33 Grad Marke. Am Nachmittag und am Abend können sich dann einzelne kräftige Schauer und Gewitter entwickeln. Der Radio in Wetter trennt, der Donnerstag wird deutlich angenehmer. Rund um Ingolstadt und entlang der Donau mit sonnigen Abschnitten, es bleibt meistens trocken. Das größte Schauer- und Gewitterrisiko liegt dann deutlich weiter südlich bei 24 bis 29 Grad.
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